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1: Jetzt kommt hier extra für die Luna die Schlagerpiloten. Bella Luna.

0: brauche kein Shampoo. Ich gel.
1: Schau's mich an.
2: Es kommt hier Martin Merz, feuerfrei.

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1: Ja, weiter geht's jetzt hier mit No Angels, Daylight in Your Eyes.

0: Ich erzähle euch jetzt eine kleine Geschichte.
1: Jetzt weiter mit Rien. Rien allein zu Hause.
0: Einfach zu Hause vergessen haben. Merry Christmas.

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1: Ich bin alle.
2: Jetzt für die hier noch. Toddy, Tornado, Malle.

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1: Jetzt geht's hier noch weiter mit Fancy Blitz. Wir sind wir. Party Style Après-Ski. Bis um 4 Uhr bin ich noch für euch da. Also das heißt, nach dem Lied noch drei Lieder und dann mein Gute-Nacht-Lied.

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1: Am 1. Mai-Wochenende gibt es traditionell immer den sogenannten Schlösser- und Burgentag. Hier sind viele historische Gebäude, meist kostenlos für die Öffentlichkeit, zugänglich, um diese Zeugen der Vergangenheit einem größeren Publikum vorzustellen. Wie fast immer bei solchen und ähnlichen Veranstaltungen sind auch hier die Funkamateure nicht weit. Sie nutzen diese Events zur Darstellung und Präsentation ihres Hobbys in der Öffentlichkeit. Mehrere hundert Amateure aus der ganzen Welt bauten ihre Stationen in Schlössern und Burgen auf und traten miteinander in Kontakt. Zur gültigen Aktivierung ist die Funkstation in einem maximalen Abstand von 1000 Metern zu einer Burg bzw. zu einem Schloss zu betreiben. Eine solche Funkaktivierung gab es in diesem Jahr im Schlosspark von Limburger Hof in Rheinland-Pfalz. Unser Mitarbeiter Michael Renner, Delta Delta 0, Uniform Lima, hat sie für uns begleitet.
2: Deutscher Burgen- und Schlössertag bei diesem schönen, ja fast möchte man sagen, Kaiserwetter. Ich stehe hier mit Daniel DK5 WP im Schlosspark von Limburger Hof.
3: Korrekt, ja.
2: Genau. Und der DRLC hat hier unglaublich viel aufgebaut. Viele Menschen in blauen Shirts und das schauen wir uns jetzt an. Daniel ist Ortsverbandsvorsitzender von Limburger Hof, Kilo 42 und zusammen mit K06 Ludwigshafen macht ihr hier diese Castle-on-the-Air-Aktivierung.
3: Und ganz viel Freunden und Mithelfern natürlich, unter anderem auch dir.
2: Ich habe Tragen helfen, Tragen geholfen, so ist gutes Deutsch, genau.
3: Und nicht so knapp, ja, vielen Dank nochmal dafür.
2: Was haben wir an Stationen?
3: Oh, relativ viele sogar. Was haben wir aufgebaut? Hier hinterm Turm oder am Turm die klassische Kurzwelle, wie man sie kennt, SSB-Phonie, sozusagen den kleinsten gemeinsamen Nenner, weltweite Kommunikation, interkontinental. Und ganz oben darauf auch noch die UAF-VAF-Station, 2,70 Meter SSB, wo wir auch uns sozusagen im lokalen Umfeld

0: hier mit den anderen Aktivisten auf ganz vielen Burgen und so weiter und Schlössern ja schon getroffen haben und Skets ausgemacht haben am 1. Mai am Deutschen Burgentag. Dann auch super spannend hier das neue aufkommende Thema, der Art Bürgerfunk, wenn man so möchte, Mesh, Meshcore, Meshtastic, alles LoRa-Geschichten, die gerade im Aufbau, im Kommen sind, super niederschwellig sind und auch sozusagen für den Bürger interessant, weil man keine Zulassung zum Amateurfunk benötigt und das Ganze im ISBN-Band funktioniert. Wie man sieht, super viel Interesse und geht durch die Decke.
1: Dann gibt es noch eine kleine Übungsfuchsjagd für die Kinder?
0: Richtig, die hatten wir auch schon. Also nicht nur Übungsfuchsjagd, sondern so eine Art Schnupperfuchsjagd. Können wir auch ein bisschen weiter aufbohren. Hier im kompletten Park sind Füchse oder Füchse versteckt. Und,
1: kleine Sender. Ich finde Fuchsjagd ein wahnsinnig martialisches Wort. Das ist Amateurfunkpeil, nicht?
0: Gott sei Dank, ja. Also weitgerecht werden dort elektronische Füchse identifiziert mit kleinen Peilgeräten. Und für Groß und Klein, also wir hatten jetzt schon ganze Familien hier. Also das ist schon ein Eingangstor, was die Leute neugierig macht und wird wirklich, wirklich sehr, sehr stark besucht. Ja.
1: Du hattest eingangs von der UKW-Station oben berichtet, wir sind ja hier im Rheingraben. Also wer es nicht weiß, Limburger Hof heißt wirklich Limburger Hof, ein Wort, im Rheingraben. Und der erstreckt sich ja fast gerade von Freiburg bis Frankfurt ungefähr.
0: Korrekt, bis in den Taunus. Ja.
1: Kommt man dann auch so
0: absolut,
1: weit?
0: Absolut, okay. Also nicht nur das, ne? Also je nachdem, was wir haben da wirklich... Ganz, ganz findige Spezialisten. Ich weiß nicht, ob das heute auch ausgeübt wurde. Mit jeglicher Art von Skettern arbeiten die. Aber nichtsdestotrotz, wir kommen wirklich bis zum Rheinfall, wie man schon sagen, bis nach Freiburg, da wo der Rhein
1: Schaffhausen.
0: Dort runter, bis nach Wörth, klappt das einwandfrei und bis in den Taunus. Und natürlich haben wir Funkamateure ja auch Relaisfunkstellen. Das war natürlich auch ein super faszinierendes Thema, das auch mal auf der Karte zu visualisieren, auf dem großen Monitor und den Besuchern und Besucherinnen einen Einblick zu machen, was haben wir eigentlich an Infrastruktur, ne? Sei es Relaisfunkstellen, sei es Hemnet-Knoten oder jetzt neuerdings halt auch die ganzen Mesh-Knoten, die auch teilweise von Funkamateuren betrieben werden, wo wir auch aktiv in der Region fördern. Hier Hochschule Ludwigshafen zum Beispiel, in Mannheim soll jetzt auch noch einer kommen, hier Achim und so weiter auf der Kalm mit, hier haben schon einen im Betrieb, also das floriert richtig gut, das ist, schweißt auch zusammen und macht Laune, gemeinsam da was zu bewegen.
1: Wenn ich manchmal seltsam schaue, liegt es an den Papageien, die hier frei lebend sind. Kaum zu erkennen, grün in grün. Also die haben wirklich die Farbe der Bäume hier und die fliegen überall rum, sind frei lebend. Halsbandsittiche, der Naturschutzbund der NABU führt sie als heimische Art. Und hier ist einfach so warm, also nicht nur heute, auch
0: absolut
1: generell.
0: Die Toskana der Deutschland, sagt man.
1: Ja,
0: ne? Also, die Pfalz ist ja die
1: Toskana. Die leben hier frei und ich glaube zwischen Freiburg und Düsseldorf zumindest sind die anzutreffen. Also das erklärt manchmal meinen verwirrten Blick, wenn ich hier nach oben schaue. Aber lass uns doch zurückkommen zu Meshcore. Ich gehöre ja noch zur Generation Meshtastic. Ja. Wo sind denn da die Unterschiede?
0: Ich bin da auch nicht super sonderlich weit drin. Ich habe natürlich auch eine eigene Station aufgebaut, aber bin auch selbst ein bisschen im Umzug und unter Dach bin ich nicht so ganz performant aufgestellt. Aber ich meine, dass das Routing sich um einiges verbessert hat. Die Intelligenz hinten dran ist eine andere. Der Algorithmus bzw. das Übertragungsmedium sowieso, der Ether, aber das Übertragungsverfahren bleibt gleich, nur das Protokoll ist ein anderes. Und die Vorteile, die das Meshcore halt birgt, sind auf der einen Seite halt dieses intelligente Routing und diese Verschlüsselung hinten dran, von A nach B kommunizieren zu können.
1: Routing dann über das Internet?
0: Nein, zum Glück nicht.
1: Das macht ja Meshtastic den MQTT-Servern.
0: Richtig, genau. Und das ist komplett autark. Und wenn ich das richtig verstanden habe, dann baut sich das Ding, also das Netz, im Prinzip instantan auf und erkennt anhand sozusagen der Feldstärken, wie viel dB Mikrovolt wo ankommen und routet dann im Prinzip den perfekten Pfad und macht auch Redundanzen, wenn etwaige Knoten ausfallen könnten.
1: Gehen wir rüber zum
0: Gerne, wir haben nämlich noch viel,
1: Schloss.
0: Viel mehr. Richtig.
1: Und solange wir uns auf den Weg machen, genau, hast du noch gar nicht gesagt, habe ich noch gar nicht gesagt, hatten wir im Vorgespräch, im Schloss sind nochmal zwei Stationen aufgebaut.
0: Genau, richtig.
1: Einmal QO100, also Satellitenkommunikation, und dann nochmal FT8 und dann nochmal Whisper. Also drei Stationen eigentlich, wobei Whisper läuft von alleine. Während wir rübergehen, bitten wir Conny Ferren, das hattest du vorhin schon geäußert, von Rheingold, Neue Deutsche Welle, Dreiklang.
2: Ja, Rheingold mit Dreiklang-Dimensionen spielen wir natürlich jetzt für euch gerne. An dieser Stelle möchten wir auch noch auf den YouTube-Kanal von Micha, Delta Delta 0 Uniform Lima, hinweisen. Dort ist seit einigen Tagen auch ein Video von der Burgenaktivierung in Limburger Hof eingestellt.

0: Wer erwartet hatte, dass wir außer Atem sind, müssen wir enttäuschen. Es sind 200 Meter, aber es sind 200 Meter, die es in sich haben, denn es ist die Grenze zwischen zwei Locator-Feldern. Ja. Dort drüben JN49E.
1: Echo Juliet.
0: Genau. Und hier Juliet November 49 Echo Kilo. Genau. Jetzt sind wir aber wirklich vom Schloss. Es gibt einige Antennen, die aufgebaut sind. Parabolantenne. Wir haben eine sehr lustige schwedische Armeeantenne für die höheren Bänder. Wir haben diese Whisper-Antenne Endfett, die montiert wurde. Aber was erwartet uns im Schloss an Stationen?
1: Ja, gut, dass du fragst. Wir haben hier einmal die Q100-Antenne im Hintergrund. Q100, Satellitenfunk mit geostationären Satellit. Wer kennt es nicht? Ich glaube, da wirst du auch gleich nochmal aktiv werden, habe ich gehört.
0: Okay, okay.
1: Ja, ja, da haben wir noch was vorbereitet.
0: Der Durchmesser, das werden so um die 60 cm sein, ja, würde ich mal schätzen.
1: Genau, das ist schon so
0: 60 cm,
1: nicht? Gutes Maß, um das halbwegs performant, ja, genau, hinzubekommen. Richtig, ja.
0: Brauchst nicht allzu viel Leistung.
1: Ja, genau. Hinten dran die Discon-Antenne. Da hast du,
0: Discon-Antenne. Discon. Die Form kam mir bekannt vor. Discon kennt man sonst nur von den höheren Bändern. Aber gibt es auch für Kurzwelle. Wir konnten 40 Meter abstimmen. Wir konnten
1: Wahnsinn, cool.
0: 20 nicht, 17, 15 und 10 Meter. Mhm. Hat funktioniert. Einiges davon auch mit dem nicht ganz so tollen Tuner vom FTX1, aber der ICOM, der Tuner, Wahnsinn, der macht natürlich alles. Aber wir waren bei QU100, als ich dich unterbrach.
1: Genau, wir haben da drin auch eine QU100-Station aufgebaut und da wollten wir dich eigentlich auch gleich mal mit drin verhaften.
0: Ja gut, dann gehen wir gleich rein. Wir sind jetzt im Schloss und ich bekam eine Turboschulung zu dieser QU100-Station über diesen geostationären Satelliten 36.000 Kilometer weit draußen. Und ja, ich weiß, was zu tun ist. Ich nehme jetzt das Mikrofon, rufe CQ und lass mich überraschen, wer mir antwortet. CQ Satellite, CQ Satellite, das ist Delta Quebec 9 Lima. Delta Quebec 9 Lima ruft CQ 100.
2: Delta Quebec 9 Lima, hier ruft Delta Delta 1 Uniform Sierra.
0: Ich unterbreche die Aufnahme hier kurz, denn ich glaube, man muss zwei Dinge nochmal nachschicken. Zum einen mit Matthias, DD1US, in der Nähe von Freiburg hatte ich ein sehr, sehr nettes Gespräch. Aber so nebenan, wie es in der Aufnahme rüberkommt, ist es nicht, denn das Signal war doch verrauscht. Und deswegen hatte ich das mit einer KI ein bisschen nachbearbeitet, um dieses Rauschen zu reduzieren. Was man aber auch hört, ist das Echo meiner eigenen Stimme, denn ich spreche ja in das Mikrofon rein, der Empfänger läuft derweil weiter und deswegen höre ich mein eigenes Signal zurück. Der Trick ist, man darf sich davon einfach nicht beeindrucken lassen. Ja, und kaum waren Matthias und ich fertig, rief auch noch Papa Yankee 2 Sierra Foxtrot Yankee aus Brasilien rein und auch mit ihm hatte ich ein wirklich sehr, sehr schönes Gespräch über diesen QU100-Satelliten.
3: Delta Quebec, question mark, the Papa Yankee 2, Sierra Foxy Yankee. Okay, Delta Quebec 9 Lima, Papa Yankee 2, Sierra Florida Yankee. Papa Yankee 2, Sierra Florida Yankee, over.
0: Es gibt eine weitere Station zu beschreiben. Wir haben hier den Norbert, er ist großer Fan von FT8, also dieser digitalen Betriebsart, an seinem Rechner, der leider so ein bisschen einen Schaden genommen hat beim Transport. Aber Norbert, was ist für dich die Faszination an dieser digitalen Betriebsart?
4: Also für mich ist besonders faszinierend, dass man diese Betriebsart rein visuell ausführen kann. Zum einen, ich bin hörgeschädigt, ich habe also mit normalen akustischen Betriebsarten ein Problem. FT8 kann ich problemlos arbeiten, kann mein Hobby als Funkamateur weiter ausführen, trotz Hörschaden. Das ist ein Vorteil dieser Betriebsart. Und das andere ist, dass man mit sehr kleiner Leistung und auch mit ganz normalen, bescheidenen Antennen sehr große Reichweiten erzielen kann. Und auch so DX, weit entfernte Stationen, die man unter normalen Umständen eigentlich nie arbeiten kann, sind mit FT8 wunderbar zu erreichen. Und das macht für mich diese besondere Faszination dieser Betriebsart aus.
0: Du hast mir ein schönes Stichwort gegeben, wunderbar zu erreichen. Was hast du denn schon erreicht?
4: Gerade kürzlich habe ich eigentlich das absolute Highlight in meinem bisherigen Funkerleben, das waren die Bouvet-Inseln. Die konnte ich mit FT8 erreichen. Das war eine Expedition, auch eine ganz entlegene Insel südlich noch zwischen Afrika und Antarktis. Mhm. Und die ist auf, glaube ich, Platz 7 oder Platz 8 der meistgesuchten Funkgebiete. Und das wäre also mit einer normalen SSB-Verbindung oder CW-Verbindung von meinem Standort mit meinen Antennen aus nicht gegangen. Mit FT8 ging es.
0: Welche Sendeleistung hast du?
4: 60 Watt.
0: 60 Watt. Mhm. Das ist nicht ganz wenig.
4: Nö, es ist auch für FT8 nicht ganz wenig, aber selbst da musste ich 4 Stunden arbeiten.
0: Das heißt, 4 Stunden lang hast du versucht?
4: 4 Stunden lang habe ich, so wie jetzt hier auch, habe ich versucht, diese Station zu erreichen,
0: ja,
4: weil eben der Andrang sehr groß war. Und gerade bevor ich aufgeben wollte, genau in dem Moment, wo ich gesagt habe, nee, wird heute nichts mehr, dann kam es. Und kam die Meldung auf dem Bildschirm, das QSO hat stattgefunden.
0: Dank dir, gute Jacks noch.
4: Dankeschön.
0: Und ich glaube, wir gehen jetzt noch weiter zur Whisper-Station, die automatisch arbeitet. Und deswegen ist da gar nicht niemand an dieser Station. Und ich mal schauen, ob mir selbst was einfällt, das ich erzählen kann.
5: Als Whisper-Sender kam ein kleines Kästchen von Zachtec zum Einsatz. Klein wie 2 Päckchen Taschentücher macht dieses Gerät 200 mW Ausgangsleistung und es wurde teilweise betrieben von Solarzellen und teilweise auch aus dem Akku heraus, je nachdem, wie es mit der Sonne klappte. Angeschlossen waren sowohl eine GPS-Antenne für die Position als auch diese Endfett-Antenne, die draußen an der Fassade des Schlosses entlang geführt wurde. Eingebaut in diesem Zachtec-Sender waren Filter für 17, 15 und 10 und 6 Meter, aber nichts für andere Bänder, also nicht für 20 Meter, nicht für 40 oder anderes. Und da wir die Hochfrequenz nicht verseuchen wollten und natürlich auch die Endfett-Antenne nur auf 20, 15, 10 und vielleicht noch 6 Meter resonant war, waren wir von den Bändern doch sehr eingeschränkt. Trotzdem konnten Stationen erreicht werden oder sie erreichten uns in Europa auf den Kanaren, also Teneriffa, spanische Stationen und über Südamerika hinaus war das zu hören und dann natürlich immer ein guter Kandidat, die Georg von Neumeier Station in der Antarktis.
0: Ein schönes Event, ist auch immer noch ein schönes
1: Event. Absolut, wir sind immer noch dabei. Ja.
0: Mit Besuchern, auch mit der Fuchsjagd für die Kinder und allem,
1: was uns
0: noch mit dran hängt. Wünschen angenehme QSOs, 73 und bye bye.
1: Tschüss.
6: CQ Castles on the Air, CQ Castles on the Air. Hier ist Delta Quebec 9 Lima. Delta Quebec 9 Lima ruft CQ Castles on the Air. Aus Limburger Hof, Locator Juliet November 49, Echo Juliet.

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1: Liebe Hörerinnen und Hörer, das Wetter ist nicht nur Lieblingsthema bei vielen Gesprächen und bei so manchen Funkverbindungen. Nein, es ist auch seit Anbruch des Klimawandels von entscheidender Bedeutung für uns Menschen. Sie merken es ja seit Jahren, das Klima in Deutschland wird immer trockener. Überall ist es wichtig zu wissen, wann und wo es wie viel regnet. Regenmessungen sind von großer Bedeutung. Sie werden nun sicher fragen, wovon heute hier auf Radio DARC die Rede ist. Wir sind doch ein Magazin für Funkamateure und Technikliebhaber, nicht eines für Hobbymeteorologen. Doch weit gefehlt. Heute werde ich Ihnen eine interessante Technik vorstellen, wie man mit Hilfe von Funkwellen Regenmessungen durchführen kann. Dämmert es Ihnen? Jeder von uns kennt sicher das Regenradar. Mit Hilfe von Radarstrahlen kann man Größe und Dichte von Regenwolken erfassen. Das sind eindeutig Funkanwendungen. Die so erfassten Daten münden in eine Webseite oder eine Handy-App, auf der man nachschauen kann, wann und wo sich Regenwolken auf einen zubewegen. Die Daten des Regenradars kann man jeden Abend unter anderem in der Wettervorhersage kurz vor der Tagesschau bestaunen. Doch weltweit fehlen für viele Regionen präzise Daten, weil flächendeckende Messungen bislang teuer sind. Ändern könnte sich das jedoch mit einer neuen Methode. Forscherinnen und Forscher des Karlsruher Instituts für Technologie und der Universität Augsburg gelang die Regenmessung mit dem Mobilfunknetz. Jetzt ist der Einsatz der Technologie in Westafrika geplant. Über die Ergebnisse berichtete das Team in einigen wissenschaftlichen Fachzeitschriften. Funkamateure wissen, dass vor allem auf hohen Frequenzen Regen in der Luft die Funkwellen dämpft. Der Effekt ist umso größer, je höher die Frequenz ist. Die Absorption setzt etwa bei 1 GHz ein und kann im 10 GHz Amateurfunkband schon mal eine Funkverbindung komplett unterbrechen, wenn eine Regenfront zwischen Funkpartnern aufzieht. Bekannt ist dieser Effekt auch von Fernsehsatelliten, deren Signale bei starken Regenfällen nicht mehr zu den Häusern unten auf der Erde durchdringen. Diese arbeiten typischerweise um die 11 GHz. Die Absorptionswirkung von Regen kann auch die Leistungsfähigkeit eines Mobilfunknetzes erheblich beeinträchtigen. Doch was Kommunikationsunternehmen Kopfzerbrechen bereitet, ist für Meteorologen ein Glücksfall. Die Karlsruher Forscher haben nämlich herausgefunden, dass es einen direkten Zusammenhang zwischen den fallenden Regenmengen und der Dämpfung von Mobilfunkfrequenzen gibt. Somit konnte eine gänzlich neue Methode zur Regenmessung entwickelt werden, bestätigt Professor Harald Kunstmann vom Institut für Meteorologie und Klimaforschung. Wenn ein Mobilfunknetz vorhanden ist, braucht man weder eine neue Infrastruktur noch Wettersatelliten, die von oben ein Gebiet vermessen. Aus der niederschlagsbedingten Abschwächung der Funkverbindung zwischen mehreren tausend Mobilfunkmasten konnte das Forscherteam zeitlich hochauflösende Regenkarten generieren. Beim Vergleich mit den Messwerten des Deutschen Wetterdienstes zeigt sich, dass eine nahezu perfekte Übereinstimmung erzielt werden konnte. Regenmessung als Abfallprodukt von Mobilfunk-Basisstationen? Ja, genau, das steckt hinter dieser cleveren Idee. Eine vorhandene Infrastruktur wird einfach zusätzlich ausgewertet und schon kann man überall Regenmessungen vornehmen. Und die gibt es ja heutzutage beinahe weltweit überall. Welche Methodiken genau zum Einsatz kamen, das erfahren Sie gleich. Bleiben Sie dran.

Das waren die Cascades aus dem Jahr 1963 mit ihrem Rhythm of the Falling Rain. Einer unserer vielen Super-Oldies hier auf Radio DRC. Ja, der Rhythmus von Regenfällen hat ja vor kurzem eine ganz neue Bedeutung erlangt. Er schwächt nämlich Funkwellen ab und daraus kann man Erstaunliches ableiten. Es geht heute in unserem Technikbeitrag um Regenmessungen mit Hilfe des Mobilfunknetzes. Einem Forscherteam aus Karlsruhe und aus Augsburg ist es gelungen, mittels Auswertung die Absorption von Mobilfunkwellen ein Maß für fallenden Regen zu finden. Möglich wurde die Niederschlagsbestimmung aufgrund der Richtfunkantennen, die in Mobilfunkbasisstationen zur Übertragung weiter Strecken eingesetzt werden. Also es geht nicht um die Verbindung zwischen den Anwendern mit ihren Handys und den Basisstationen. Das findet auf mehreren Frequenzbereichen um 900 MHz oder 1,8 GHz statt. Der Clou ist, dass die einzelnen Basisstationen oft nicht mittels Kabels untereinander vernetzt sind, sondern mit einer Richtfunkverbindung. Genutzt werden hierfür Frequenzen von 15 bis 40 GHz. Deren Wellenlänge beträgt rund 1 cm und das rückt immer näher an die typische Kupfer.

Es war dann mit den Dark Tenor mit Waldhaus. Und nachdem habe ich die Scorpions mit Crazy World.

Das ist jetzt Ascha mit Moor.

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jetzt habe ich ja AC/DC mit Rock'n'Roll Train. Und danach folgt Udo Lindenberg, Airport, dich wiederzusehen.

Jetzt habe ich hier Lichtenfels mit Sound like a Melody. Und danach folgt Nordwand mit Wie ein Wolf.

0: Was für Hits, alle aus dem Jahr 2003. Wow, was haben wir gehört? Modern Talking schon mit dabei. Robbie Williams, Nena und Alexander Klaffs. Angelangt sind wir auf Platz Nummer 26 mit Kate Ryan, Désenchanté. Ihr französischer Superhit im Dance-Gewand. Eigentlich wollte Kate Ryan überhaupt nichts mit Dance und Trance zu tun haben, aber ein DJ machte halt einen Remix ihres Hits. Na klar, und dann kam der große Erfolg. Und fortan machte Kate Ryan auch Trance-Musik. Wolfsheim dann auf der 25 mit Kein zurück. Überhaupt keine Woche in den Top 10 gewesen, aber viele, viele Wochen in den Charts. Deswegen Platz Nummer 25. Dann JBMC dann mit Mondian to Beach Key auf der 24. Und Deutschland sucht den Superstar kommt dann schon wieder daher. Nämlich alle, die an der ersten Staffel teilgenommen haben. We Have a Dream von Dieter Bohlen produziert eine Nummer 1 auch in Bayern gewesen. DJ Tomic dann mit Corrupt, Tatwaffe und G-Style auf der 22 mit Gangsterweil Part 3 und Blue Cantrell featuring Sean Paul auf der 21. Breathe, ihr Titel. Die nächsten Hits im Hit-Countdown jetzt.
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0: Ihr hört den Hit-Countdown und das sind alles Hits aus dem Jahre 2003 der bayerischen Singlecharts, angelangt von den Top 30 in den Top 20 mittlerweile schon. Stacy Orrico mit Stuck auf der 20 sagt mir jetzt zum Beispiel gar nichts mehr, bin mal gespannt, wie der Titel sich anhört. Dann B2K und PDD, Bam Bam Bam auf der 19, 10 Wochen lang in den bayerischen Top 10. Blue featuring Elton John mit Sorry Seems to Be the Hardest Word. Na klar, da tut man sich mit Elton John zusammen und bringt einfach einen Riesenhit von früher raus. Na klar, der kann ja nur groß werden. Deswegen Platz Nummer 18 des Jahres 2003. Dann wird es wieder französisch mit Ingrid, Tu es for tu auf der 17. Und das ist wirklich ein klasse Hit, freue ich mich drauf. Lumidee featuring Busta Rhymes and Fabulous auf der 16. Dann Never Leave You, ihr Titel. Und das waren dann die Top 15, die ersten Top 15, nämlich die Plätze 30 bis 16. Gleich in der zweiten Stunde geht's dann weiter mit der richtigen Top 15, die Plätze 15 bis 1. Also dranbleiben.
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0: Hallihallo und herzlich willkommen zurück zum Hit Countdown. Hier sind sie immer noch, die Charts aus der Vergangenheit. Und heute befinden wir uns im Jahr 2003 der bayerischen Single Charts. Eine Stunde haben wir schon hinter uns gebracht, die Plätze 30 bis 16 haben wir schon gehört. Die Top 15 kommt aber jetzt sofort und wir legen los mit 5 Hits hintereinander. Outlandish mit Aisha auf der 15 war tatsächlich eine Nummer 1 in Bayern. Nur eine Nummer 5 gewesen, Gareth Gates mit Anyone of Us, aber mehr Wochen in den Charts als Outlandish, deswegen die 14. One T und Cool T, The Magic Key, dann auf der 13. Und Dido sang White Flag auf der 12. Und 12 ist ein gutes Stichwort, denn sie hielt sich 12 Wochen lang in den bayerischen Top 10, höchste Chartplatzierung, die 2. Dann ein Nummer 1 Titel von Yvonne Carterfeld. Na klar, damals noch Schauspielerin bei Gute Zeiten, Schlechte Zeiten. Und sie sang einen Titel, der eigentlich für die Zweitplatzierte bei Deutschland sucht den Superstar bestimmt war. Aber die hat ihn abgelehnt. Naja, und Dieter Bohlen hat ihn dann Yvonne Carterfeld gegeben. Und die landete ihren Riesenhit, eine Nummer 1 damit. Platz Nummer 11 des Jahres 2003. Dann gehen wir gleich rein in die Top 10. Aber erst Yvonne Carterfeld, Dido, One T and Cool T, Gareth Gates und hier sind Outlandish. Und hier ist die zweite Stunde des Hit-Countdowns mit den Hits des Jahres der bayerischen Singlecharts 2003. Und mit mir, mit Michael Klein-Lutzmann.
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0: Yvonne Carterfeld und ihr Riesenhit für dich auf der 11 der bayerischen Singlecharts des Jahres 2003. Das war Platz Nummer 11. Klar. Und damit gehen wir jetzt rein in die Top 10 mit The Black Eyed Peas. Where is the Love? Ihr Riesenhit war eine Nummer 1. Genau wie die beiden Mädels aus Russland, Tatü, nämlich All the Things She Said. Geiler Song und in diesem Titel küssten sich zwei Frauen. Was war das für ein Skandal? Später kam raus, dass die beiden gar kein Pärchen waren, sondern alles nur ein bisschen gemacht war. Eben für den großen Presserummel. Trotzdem toller Titel auf Platz Nummer 9. Rockig dann auch auf Platz Nummer 8. The Rasmus, nämlich In the Shadows. Was war das für ein toller Titel? Aber was ich überhaupt nicht verstehen kann, danach haben The Rasmus noch mehr richtig geile Mucke gemacht. Es kam aber nichts mehr so großartig in die Charts wie In the Shadows. 12 Wochen lang in den Top 10 alleine, Platz Nummer 8. Eminem dann. Im Jahre 2002 landete er noch den Hit des Jahres. Im Jahre 2003 schaffte er es auf Platz Nummer 7. Lose Yourself, auf der 1 gewesen, im Endeffekt Platz Nummer 7. Ja, und dann gibt's einen Mallorca-Titel. Buddy featuring DJ The Wave, ab in den Süden. Ja, einmal war ich auf Malle, beziehungsweise auf Malle war ich mehrmals, aber direkt da am Ballermann Nummer 6 und direkt am Strand. Ja, genau, El Arenal sozusagen. Ja, und wen sehe ich da? Einen dicken Mann mit wirklich sehr, sehr dickem Bauch, der da auf dem Stuhl sitzt und völlig besoffen grölt. Ab in den Süden. Werde ich nie vergessen, das Original ist besser. Von Body auf der 6. Evanescence dann auf der 5. Bring Me to Life, ein Titel, der auch heute noch sehr oft im Radio gespielt wird. Höchste Chartplatzierung aber nur die 2. 50 Cent dann auf der 4 mit In the Club. Die 3 machen wir auch noch mit Shania Twain. Bei ihr klingelten die Kassen. Warum? Weil sie einen Riesenhit kreierte. Kaching! 14 Wochen lang in den bayerischen Singlecharts. Höchste Chartplatzierung die 2. Das gilt auch für Get Busy, ein Titel von Sean Paul. Das ist dann Platz Nummer 2, die Silberposition. Fehlen tut dann gleich nur noch die 1. Also, machen wir einen Riesenmarathon. 9 Hits hintereinander, alle aus dem Jahre 2003 und aus den bayerischen Singlecharts. Sean Paul, Shania Twain, 50 Cent, Evanescence, Body featuring DJ The Wave, Eminem, The Rasmus, Tattoo und hier sind die Black Eyed Peas.
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Audi geht natürlich an alle Hörerinnen und Hörer, gell? Und ich wünsche euch natürlich viel Spaß in den nächsten 2 Stunden bei meiner Sendung. Ja, und bei den vorangegangenen Modis bedanke ich mich natürlich für ihre klasse Sendung. Leider kann ich da nicht überall zuhören, geht ja nun mal schlecht. Terry Clarks mit See That Heaven Time.

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Tja, ja, nicht nur das Jodeln am heutigen Pfingstsonntag gehört hier dazu. Und damit sage ich einen wunderschönen Pfingstsonntag morgen natürlich pünktlich kurz nach 8. Ist er hier, euer Wachermacher, der Andreas. Ich hoffe, ihr könntet das schöne Wetter schon gestern genießen. Für alle, die natürlich arbeiten müssen. Tja, ist leider so. All anderen wünschen wir natürlich ein wunderschönes, langes Pfingstwochenende. Bei traumhaften Temperaturen. Und ich habe natürlich meinen Helmut heute mitgebracht. Ja, wer nicht weiß, wer Helmut ist, das sage ich euch dann

Ja, Helmut, ist doch gut. Ich habe nämlich hier so einen Pfingstochsen hinter mir stehen. Der guckt mir heute genau auf die Finger. Und das guckt schon ganz schön störrisch. Guten Morgen, Helmut. Guten Morgen natürlich auch hier, die im World Wide Web irgendwo rumschwirren. Ich weiß ja nicht, wo ihr überall seid. Liebe Grüße natürlich nach Österreich, in die Schweiz, nach Teneriffa, nach Lanzarote, nach New Jersey, nach Nevada. Hier ins deutsche Ländle, von Ost nach West, von Nord nach Süd. Ja, er hat gesagt, ich soll starten. Machen wir natürlich gleich, Helmut. Geht gleich los. In wenigen Sekunden ist es soweit. Und das haben wir es dann genau 8 Uhr und ja, 4 Minuten und 30 Sekunden. Und dann starten wir durch mit dem Helmut, dem Pfingstochsen, mit dem zweiten Pfingstochsen, den Andreas. Und natürlich mit euch, ihr lieben Hörer. Obwohl viele auch sagen werden, ihr sind auch Pfingstochsen. Ja, Helmut, wir starten jetzt. Jetzt geht los. Es geht wirklich los. Musik von Blue System. Sorry, Little Sarah.

Sorry Little Sarah natürlich. Unser Dieter Bohlen mit damals mit Blue System on Tour. Das zum Sonntagmorgen natürlich hier zum Pfingstsonntag. Tja, wie geht es euch so am heutigen Tag? Seid ihr müde? Die ersten Grüße kommen natürlich auch schon hier per WhatsApp rein. Guten Morgen natürlich an alle, die mich schon kennen. Liebe Grüße natürlich auch an die Müllers nach Blauen. Und natürlich, ja, er schaut mich schon wieder ganz störrisch an. Was, Helmut? Was hast du gesagt? Ach so, du willst Musik haben. Ach ja, natürlich, machen wir natürlich, Helmut. Für dich extra einen Song rausgesucht. Der läuft natürlich auch in diesem Jahr wieder an den Elbwiesen. Hier ist er für euch. Hier ist Roland, der Kaiser.

Musik natürlich vom Roland und das ist natürlich um 8 Uhr und gleich 13 Minuten hier zum Wachmacher am Sonntagmorgen. Ja, es ist Pfingsten. Es ist schon wieder Wahnsinn. Nächsten Monat, da haben wir noch einen Monat und dann geht's schon wieder rückwärts. Dann schreiben wir schon wieder die 6 dahinter. Wo sind die 5 Monate schon wieder hin? Ich frage mich immer wieder. Entweder geht es mir nur so, wenn man älter wird, dass die Zeit schneller verrennt oder ich weiß nicht, wer jedes Mal an dieser Uhr dreht, ist wie in der Sendung, so schnell ist der Wachmacher vorbei und da haben wir es 10 und dann muss ich wieder aufhören. So, jetzt habe ich wieder viel zu viel gequatscht. Helmut guckt mich schon wieder schief an. Ja, Helmut, ich mache jetzt noch einen Song. Ich weiß, warum du so störrisch bist, aber das sage ich dir dann.

0: Ja, Helmut, schimpf doch nicht schon wieder rum. Ich will doch nur Leute grüßen. Mann, und das zum Sonntagmorgen. Liebe Grüße natürlich in den hohen, hohen Norden über die Dünen oben drüber weg. Liebe Grüße an unseren Heinz und an die Vera. Die genießen gerade die Nordseeluft da oben. Tja, wir sind im Süden. Und ja, mein lieber Heinz, du wirst es nicht glauben. Bei mir ist Österreich nicht so weit entfernt wie bei dir.
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0: Genau so ist. Kämpfer geben niemals auf.

0: Ja, Kämpfer geben natürlich niemals auf. Und damit haben wir schon 8:20 Uhr natürlich hier zum Wachermacher am Sonntagmorgen. Ich weiß auch, warum Helmut heute so verrückt ist. Der hat ja was gelesen und gesagt, wild auf wild. Also, du brauchst keine Angst haben, mein Helmut. Du kommst halt nicht auf den Grill. Du wirst halt auch nicht verbraten. Nein, du kriegst dann wieder auf deine grüne Wiese. Machst noch ein bisschen Pfingstochsen. Ich werde dich noch ein bisschen schmücken. Und dann ist es gut, oder? Gut, dann machen wir das so, Helmut. Alles klar, bis später. So, ich schicke ihn erstmal auf die Wiese, sonst habe ich, der leckt immer laufend am Ohr hier. Das ist unter den Kopfhörer, das ist unangenehm. Boah. Nein, was wollte ich sagen? Ja, wir wollten uns über das Wild unterhalten. Wild kann man nicht nur schießen, man kann es nicht nur essen, man kann nicht nur leckere Würstchen draus machen. Nein, man kann es auch auf den Grill schmeißen. Und da habe ich einen ganz, ganz kleinen Mini-Bericht mitgebracht, um das Thema Wild zu beenden. Auf den Grill.
1: Reh, Hirsch, Wildschwein. Auch Wild können wir ganz einfach grillen. Wichtig ist, zu viel Marinade verdeckt den typischen Geschmack, erklärt Biologe Thorsten Reinwald vom Deutschen Jagdverband.
2: Ich selber schwöre auf ein bisschen Öl, ein gutes Olivenöl, Kräuter wie Rosmarin, Thymian, vielleicht ein bisschen Zitrone, das reicht komplett aus. Ganz, ganz wichtig ist, dass direkte Hitze das Fleisch schnell austrocknen kann. Am besten einmal wirklich scharf angrillen rundherum und dann bei indirekter Hitze zu Ende garen, bis es innen noch leicht rosa ist.
1: Wer das Fleisch vorher noch salzt, bekommt außerdem eine schöne Kruste. Nackensteaks vom Wildschwein zum Beispiel gelingen auch Grillanfängern ohne Probleme.
2: Ich kann aber auch Burger-Patties machen aus Wild oder Bratwürste. Was natürlich auch recht einfach geht, ist ein Rehrücken. Den Rehrücken, den sollte ich aber im Ganzen auf den Grill packen und nicht in Medaillon schneiden, damit er innen schön saftig bleibt.
1: Das regionale und nachhaltige Fleisch bekommen wir übrigens in der Regel bei uns um die Ecke.
2: Beim Jäger vor Ort oder auf dem Markt, beim regionalen Metzger, beim Forstamt. Es gibt aber auch inzwischen Restaurants, die Wild auf die Karte setzen. Auf der Internetseite wildaufwild.de, da finden Sie mit einer Postleitzahlensuche regionale Anbieter und Restaurants.
0: Tja, das klingt doch mal interessant. Also ehrlich gesagt, ich habe auch noch nie Wild auf dem Grill gelegt. Muss ich mal demnächst austesten, muss ich mal gucken. Highlander-Rind bekomme ich ja immer zugeschickt und oder gesagt, hole ich mir da immer jemanden ab beim Bauern. Und ich denke mal, wenn ich da mit ihm mal spreche und sage, mach, lass das mal, wenn die Knochen vielleicht ein bisschen mit dran und sowas. Ja, das ist eine Idee, Mensch, Leute. Aber wir quatschen nicht drum. Nein, wir machen ein bisschen Musik zum Sonntagmorgen. Los geht's.
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0: Tja, Musik natürlich von Elton John und das ist natürlich kurz vor 8:30 schon wieder. Ich grüße natürlich erstmal alle neuen Hörer, die hier natürlich dazu geschalten habt. Schönen guten Morgen, hier ist natürlich euer Wachermacher und natürlich der Helmut, der Pfingstochse. Ja, Helmut, was willst du noch sagen? Ach du begrüßt die Leute, ja, alles klar. So, ja, Wetter natürlich traumhaft und draußen, wenn man da so schaut und die Sonne scheint in die Häuser rein. Ja, da sieht man wieder mal viele tolle Sachen, die man das ganze Jahr nicht gesehen hat, und zwar den Staub.
1: Die Frühlingssonne ist gnadenlos. Plötzlich fallen mir Zimmerecken auf, in denen schon lange kein Staubwedel mehr war. Hoffentlich kommt heute kein Überraschungsbesuch. Wobei, auch Gäste machen Dreck. Wie muss das erst zur Zeit von Jesus gewesen sein? Da hatten die Leute oft nur einfache Sandalen und den Dreck direkt an den Füßen. Kam Besuch, hat der Gastgeber erstmal ein Fußbad angeboten. Also der Diener natürlich. Deshalb waren Jesus Freunde ziemlich überrascht, als er ihnen bei einem Treffen selbst die Füße waschen wollte. Hä? Wie? Du willst mich vom Dreck befreien? Jesus Freunde hat das überrascht und beschämt. So, als ob der Chef dem Azubi den Kaffee bringt. Verkehrte Welt. Genau die wollte Jesus ihnen vorleben. Hat ihnen gesagt, wer von euch bedeutsam sein will, der soll alle anderen wichtiger nehmen als sich selbst. Und wie mache ich das, wenn heute Überraschungsbesuch klingelt? Vielleicht die staubigen Ecken vergessen und fragen, was mein Besuch wirklich braucht. Kaffee? Ein Plausch? Schlüssel vergessen? Komm doch rein. Ich bin da für dich.
0: So sollte es natürlich sein. Und ich sage, nee, komm mal lieber nächste Woche oder komm gar nicht. Komm gar nicht erst um die Ecke. Musik natürlich von Queen.

Tja, Musik natürlich aus Schweden von ABBA und das zur Dancing Queen um 8 Uhr und gleich 34 Minuten hier natürlich zum Wachermacher am Sonntagmorgen. Und da schicke ich natürlich gleich mal liebe, liebe Grüße in meine Ex-Heimat in die Richtung Radeberg, Pirna, Büscherswerda und so weiter und so fort. Liebe Grüße natürlich an die Elli, die natürlich auch ausgeschlafen hat in Radeberg. Dann liebe Grüße an den Thomas und an die Doreen. Das sind alte Stammhörer von, ja, Anno, da hat sie mal, wie lange kennen wir uns schon? Ich glaube, seit es den anderen Radiosender gibt, egal. Also ihr wart auch schon bei meinen Veranstaltungen, wo ich live on Tour war. Nochmal recht herzlichen Dank und wir sehen uns hoffentlich irgendwo, irgendwann mal wieder. Jetzt geht's natürlich erstmal Musik für unsere Frauen, für die Frauen, dieser Welt, dann ist es halt so.

0: Wunderschöne Musik aus den 80ern natürlich bei uns für euch. Tja, und jetzt werden natürlich erstmal unsere Motorradfreunde sich etwas freuen und werden sagen, Mensch, endlich sagt er auch mal was über den Motorsport. Weil ihr wisst ja, ich wohne in der Nähe, in der Nähe von Thüringen. Ich hab's nicht weit bis zum Sachsenring. Ich hab's auch, aber auch ganz nah auf eine alte Traditionsstrecke an der Schleizer Dreieck. Und beim Schleizer Dreieck gibt es jetzt eine Sonderausstellung jeden Samstag und jeden Sonntag von 11 bis 17 Uhr ist da das kleine Museum geöffnet und zwar genau dort, wo der Turm ist, wo man eigentlich immer Start und Ziel früher hatte, da ist jetzt ein kleines Museum drin. Und dort gibt es zu sehen zum Beispiel die BMW M1000RR. Für Motorsportfreunde natürlich ein Muss. Es gibt natürlich tolle Rennmaschinen zu sehen auf dem Schleizer Dreieck. Und einen kleinen Veranstaltungstipp habe ich gleich noch dazu. Das 91. Schleizer Dreieckrennen findet am 12. bis 14.06.2026 statt. Ich glaube, da werde ich auch mal hinfahren, weil gerade die Geschichte mit den Gespannen, das ist immer so ein herrliches Thema. Also ich sage mal, da Hut ab. Also ich fahre zwar selber Motorrad, aber mit so einem Gespann hier als Sozius, ich weiß nicht. Na gut, egal. Also wie gesagt, wer da mal Lust hat, kann ganz einfach mal dort hingehen in das Museum. Es ist geöffnet von Ostern bis zum 3. Oktober, also jeden Samstag und jeden Sonntag von 11 bis 17 Uhr. Vielleicht findet ihr mich auch dort. Ich bin auch mal ab und zu in der Ecke. Wäre natürlich vielleicht heute auch noch so eine kleine Pfingsttour machen. Nicht mit dem Fahrrad, auch nicht mit dem Helmut. Nein! Mit dem Moped. Ja, los geht's.
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Du wirst ganz nass. 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Wer hat verloren? Du dich? Ich mich? Oder?

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Augen sagen mehr als Worte. 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Nicht.

In den letzten Monaten ist die Zahl der vermissten Personen dramatisch angestiegen. 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

0: Ach, was für ein Werk. Vom Falco natürlich und seine Genie. Und das ist natürlich hier bei uns im Wahrmacher-Programm. Der Song ist zwar nicht so der Wahrmacher-Song gewesen, aber er ist zumindest ein Song, den man einfach mal spielen muss. So, ihr Lieben, machen wir noch schnell ein bisschen einen kleinen Bericht über den Urlaub und über, ja, Wasser und. Was ist denn hier? Ach so. Alles klar, ich habe mich gerade doppelt gehört, aber ich weiß warum. Ja, das ist natürlich alles live und in Farbe. Tja, mein Helmut, hör, der kaut so gemütlich sein Gras hier hinter mir. Er ist gerade ein bisschen entspannt, weil es ja die Geschichte mit dem Grill nun endlich mal zu Ende gewesen ist. Ja, Helmut, ja, es war so. Ja, aber wir machen jetzt trotzdem wieder erstmal Musik, besser gesagt, wir machen jetzt erstmal den kleinen Bericht und dann... Ja, dann ist es schon wieder fast 9 Uhr.
1: Vor der Abreise lohnt es sich, die Pflanzen nochmal gründlich zu versorgen. Gut durchfeuchtete Erde und ein schattiger Standort helfen, die Verdunstung zu reduzieren. Auch ein leichter Rückschnitt kann sinnvoll sein, um den Wasserbedarf zu senken, sagt Gardena-Gartenexperte Peter Rasch.
2: Sobald die Abwesenheit länger als eine Woche dauert und die Temperaturen steigen, wird es natürlich kritisch auf Balkon und Terrasse, weil die Pflanzen natürlich nicht so einen großen Bodenspeicher haben wie im richtigen Garten. Gleichzeitig reagieren die Pflanzen natürlich empfindlich auf unregelmäßige Wassergaben.
1: Und hier hilft oft eine automatische Bewässerung. Systeme geben Wasser in festen Intervallen ab und lassen sich oft sogar per App steuern. Egal ob für größere Rasenflächen oder Blumenkästen und Hochbeete.
2: Ja, gerade auf dem Balkon sind die Bedingungen oft schwierig, weil wir haben keinen Wasseranschluss, oft fehlt der Strom und die Hitze ist natürlich auch noch viel stärker. Deshalb sind Lösungen gefragt, die unabhängig funktionieren. Der Aquablum von Gardena, der übernimmt das. Er hat nämlich ein Solarpanel mit integrierter Pumpe. Die sorgt für zuverlässige Wasserversorgung.
1: Wer den Einsatz von Leitungswasser vermeiden möchte, kann auch auf gesammeltes Regenwasser zurückgreifen.
2: Regenwasser ist von Natur aus schon viel weicher als Leitungswasser, enthält kein Kalk, keine Salzrückstände und das Coole ist, wird von der Pflanze natürlich auch viel besser aufgenommen. Mit einer Akku-Regenfasspumpe lässt sich das Ganze dann auch ganz einfach aus der Regentonne auspumpen und zwar ohne Stromanschluss. Das ist ja mega.

Tja, es ist wieder soweit. Es ist 9 Uhr. Hier ist euer Wachermacher, der Andreas, zum Pfingsten natürlich mit unserem Helmut, dem Pfingstochsen. Und wir haben natürlich gleich mal die aktuellen Temperaturen heute für Deutschland. Und das ist Wahnsinn. Die Hälfte von Deutschland geht schon rein in die 30 Grad. Wir haben Hochsommer im Süden. München 30 Grad, Konstanz 30 Grad, Stuttgart 31 Grad, Nürnberg 30 Grad, Köln 29 Grad, Trier, ja, auch 31 Grad, im Vogtland 27 Grad, in der Oberlausitz, ja, so 25 Grad, dann haben wir Leipzig bis zur Randecke Berlin, also Spreewald, 29 Grad. In Marl sind auch noch 27 Grad, dann wird es etwas angenehmer. Der Norden hat nur in Flensburg 19 Grad, dann nur noch 17 Grad auf Cuxhaven oder in Cuxhaven. 22 Grad natürlich für unsere Wasserratten an der Ostsee. Und ansonsten, ja, MacPom und so weiter, so um die 24 bis 25 Grad Höchsttemperaturen heute. Aber es soll richtig heiß werden die nächsten Tage. Der Sommer ist angekommen in Deutschland. Ja, was gibt es sonst noch über den Tag zu berichten? Nicht viel. Wir haben Pfingstsonntag und einzige Bundesland ist Brandenburg, wo der Pfingstsonntag ein gesetzlicher Feiertag ist. Dann haben wir Pfingstferien im MacPom. Das Icarus-Festival in Süddeutschland ist auch Tag des Bruders. Welchen? Tag der deutschen Erdbeere. Schnitzeljagd auch. Tag der Weinbergschnecke. Und so viel und so weiter. Tja, Bonnie und Clyde von den Toten Hosen wurde genau vor 30 Jahren veröffentlicht. Ansonsten gibt es nichts viel zu berichten. Fußball war ja vorbei. Warten wir ab, was jetzt die WM so macht. DFB-Pokal. Ich will gar nicht reinschauen. Ich will es gar nicht wissen. Interessiert mich nicht. Wer da wieder gewonnen hat, war doch klar. Das ist doch alles gefegt. Null zu gewinnen. Nee, Leute, also ich bin auch Fußballfan, aber das ist schon gefegt. Egal, ob die Geld haben oder kein Geld haben, aber es kann nicht nur sein, dass nur eine Mannschaft immer da oben steht. Nein. Weil ich natürlich bei vielen Bayern-Fans wieder ins Fettnäpfchen getreten bin, haben. Aber egal. Schicken wir doch ganz liebe Grüße nochmal über den Stream. Liebe Grüße natürlich nach Krefeld zu meiner Schwester. Schöne Pfingsten. Natürlich an euch, die ich schon gegrüßt habe, auch nochmal liebe Grüße und schönes Pfingstwochenende. Genießt den Sonntag, genießt den freien Tag, den Montag. Ansonsten geht es bei uns natürlich jetzt gleich weiter mit Musik. Da kommt ja der Teufel, der Engel und danach gibt es wieder Verbrauchertipps, die keiner braucht, aber die wir spielen müssen von unseren Netzanbietern her. Und dann unterhalten wir uns über Biken und übers Kneipen. Ja, das kommt dann auch noch. Aber jetzt gibt es natürlich wunderschöne Musik von Markus Lukas. Der Teufel und der Engel. Let's go! Um 9 Uhr und gleich 5 Minuten.

Aber erstmal haben wir diese schönen Melodien aus Schmarkalten. Da kommt der gebürtige Herr. Wohin tut er ja woanders mittlerweile? Ich kenne ihn persönlich, ich habe ihn auch schon mehrfach getroffen. Jetzt hier ist Mark Ashley.

Stopped in the Rain, My Name of Love. Ja, unser Mark Ashley natürlich. Tja, und unser Helmut, der ist auch noch hier im Sendestudio und der hat gesagt, er möchte euch jetzt mal die aktuelle Uhrzeit sagen. Soll ich es dann übersetzen? Ich weiß nicht, ob ich das hinbekomme. Tja, Helmut, ja. Ja, was hast du gesagt? Das ist die aktuelle Uhrzeit? Ach, 9 Uhr und 15 Minuten. Ja, das konntest du mir doch gleich sagen. Hättest du mir auch einen Zettel schreiben können. Mensch, Helmut, ich schick dich jetzt auf die Wiese. Macht nichts draus. Du bist einfach zu viel hier im Sendestudio. Ich habe gar keinen Platz mehr.

0: unsere Marie natürlich von der Tanja.
1: Hat euch der Song gefallen?
0: Ja, hat er uns, ne? Da, Helmut hat das auch gefallen. Ja, ja, der Song ist einmal in Freiklasse gewesen. Helmut, oder was sagst du jetzt dazu nochmal? Oder möchtest du jetzt lieber die Klappe halten? Weil die Langschläfer, die kennen nämlich Helmut noch nicht. Der Helmut ist nämlich gerade erst aufgestanden. Der eine Helmut, der heißt Peter, der Helmut. Ja, ja, das ist er. Genau, das war der Peter, der ist erst aufgestanden. Der wohnt auf dem Land und hat's total verschlafen. Dann schicke ich gleich mal nochmal liebe Grüße weiter ins Radio, natürlich zum Heiko und zur Ines nach Meißen. Schöne Grüße natürlich auch an euch und schöne Pfingsten. Aber wir machen jetzt etwas ganz, ganz Verrücktes. Wir unterhalten uns erstmal über das Bike und das Kneipen. Ja, beim Bikefahren ja, kneipt es meistens, aber ich habe da eine ganz andere Idee. Ja, ich habe da noch so einen ganz, ganz kleinen Mini-Bericht mitgebracht. Lasst euch mal ganz einfach überraschen.
2: Die Idee hinter den neuen Angeboten? Bewegung bewusst mit Momenten der Achtsamkeit verbinden. Statt reiner Strecke oder sportlicher Leistung steht ein Wechsel aus Aktivität und kurzen Erholungsphasen im Mittelpunkt, erklärt Julia Zech vom Chiemsee Alpenland.
3: Man startet mit dem Rad oder zu Fuß auf einer festgelegten Strecke und entlang des Weges liegen dann diese Kneippbecken. Dort zieht man einfach die Schuhe aus und steigt mit den Beinen ins kalte Wasser. Zusätzlich stellen wir eine begleitende Meditation online zur Verfügung, damit das Abschalten auch wirklich gelingt.
2: Die Touren sind für jeden geeignet, denn sie lassen sich individuell anpassen. Es gibt verschiedene Streckenlängen, je nach Zeit- oder Energielevel.
3: Ein gutes Beispiel ist die Kneipp- und Bike-Chiemsee-Priental-Tour. Die ist ungefähr 34 Kilometer lang. Unterwegs erreicht man dann 7 Kneippanlagen im Kneippkurort Prien am Chiemsee, in Bernau und in Aschau. Und besonders ist dort ein Kneippbecken, da fließen zwei Bäche mit unterschiedlichen Wassertemperaturen zusammen.
2: Neben den Touren selbst bietet die Region viele Möglichkeiten, den Ausflug zu erweitern.
3: Angebote wie eine Schifffahrt zu den Chiemsee-Inseln, Fahrten mit einer der 4 Bergbahnen, ein Einkauf bei den Direktvermarktern oder ein Stadtbummel können eingeplant werden.
2: So lässt sich ein ganzer Tag gestalten, der Aktivität, Genuss und Erholung miteinander verbindet.
0: Tja, so ist es, wenn man biken und kneipen will. Da sollte man dorthin gehen. Man sollte nicht vergessen, es gibt auch Tankstellen. Das nennt man dann Zwischenstopp im Wirtshaus. Also um 9.22 Uhr gibt es natürlich bei uns erstmal wieder Musik und natürlich nochmal liebe Pfingstgrüße.
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0: Rot zu Rot haben wir es 9 Uhr und gleich 29 Minuten.
1: Der Blick in die Sterne.
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1: Wassermann.
3: Neue Ideen bringen frischen Schwung in festgefahrene Abläufe. Beruflich kann ein kreativer Einfall jetzt genau zur richtigen Zeit kommen. Und in der Liebe entsteht Nähe, wenn spontane Momente zugelassen und gemeinsame Pläne nicht zu streng durchdacht werden.
1: Fische.
3: Die Woche fühlt sich lebendig und zugleich etwas verträumt an. Beruflich hilft es, sich nicht von der ersten Mai-Hitze oder auch äußere Unruhen ablenken zu lassen. In der Beziehung sorgt ein ruhiger Abend für emotionales Vertrauen.
1: Widder.
3: Der Wunsch nach Bewegung wächst diese Woche bei Widdern spürbar. Beruflich können schnelle Entscheidungen positive Entwicklungen anstoßen. In der Liebe bringt eine spontane Einladung oder auch eine gemeinsame Unternehmung frische Energie.
1: Stier.
3: Beständigkeit bleibt eine wertvolle Stärke von Stieren. Beruflich lohnt es sich, konzentriert am eigenen Kurs festzuhalten, auch wenn das Tempo um einen Hauch steigt. In der Liebe entsteht durch kleine Gesten ein Gefühl von Sicherheit und Nähe.
1: Zwillinge.
3: Gespräche werden lebendiger und inspirierender. Beruflich können neue Kontakte interessante Möglichkeiten eröffnen. In der Beziehung sorgt Leichtigkeit für gute Stimmung, besonders jetzt bei den langsam steigenden Temperaturen im Freien.
1: Krebs.
3: Emotionale Klarheit gewinnt diese Woche an Bedeutung. Beruflich hilft es, sich bewusst kleine Pausen zu gönnen, um nicht alles gleichzeitig erledigen zu wollen. In der Liebe bringt ein vertrauter Austausch Ruhe und Geborgenheit.
1: Löwe.
3: Die eigene Ausstrahlung von Löwen passt perfekt zur aufgeladenen Sommerstimmung. Beruflich überzeugt eine selbstbewusste Haltung mehr als jedes große Wort. In der Liebe sorgt ein leidenschaftlicher Moment bis Ende Mai noch für spürbare Intensität.
1: Jungfrau.
3: Struktur bringt Ruhe in die letzte dynamische Maiwoche. Beruflich lassen sich Aufgaben gut ordnen, wenn Prioritäten klar gesetzt werden. In der Beziehung schafft Verlässlichkeit eine angenehme Stabilität.
1: Waage.
3: Balance entsteht durch bewusste Entscheidungen. Beruflich hilft ein diplomatischer Umgang dabei, kleine Spannungen auszugleichen. In der Liebe wirken gemeinsame, entspannte Stunden besonders verbindend.
1: Skorpion.
3: Tiefe Gedanken treffen auf neue Impulse. Beruflich lohnt es sich, Entwicklungen aufmerksam zu beobachten, bevor gehandelt wird. Und in der Liebe entsteht Nähe durch Ehrlichkeit und intensive Gespräche.
1: Schütze.
3: Diese Woche, die temperaturtechnisch richtig heiß wird, weckt Lust auf Neues. Beruflich können kreative Ideen jetzt überraschend gut ankommen. In der Beziehung sorgt ein spontaner Plan für Leichtigkeit und Abenteuergefühl.
1: Steinbock.
3: Konsequenz zahlt sich weiterhin aus. Beruflich bringt ein ruhiger, unklarer Kurs Stabilität in hektische Tage. In der Liebe schenkt ein verlässlicher Moment Sicherheit und emotionale Nähe.
1: Das war der Blick in die Sterne.
2: Alle Angaben ohne Gewähr.
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0: Jackie, der Epochori natürlich, und das zum Gute Laune Sonntag, zum Pfingstsonntag natürlich mit euch gemeinsam im Ohr. Ja, ich muss mal sagen, ihr seid sagenhaft. Ihr seid wirklich wahnsinnig. Wenn ich mal zurückblicke, habe ich jetzt gerade mal so getan. Ich habe mal zurückgeschaut. Der Wachermacher läuft seit 7 Jahren. Zwar nicht überall, aber er lief seit 7 Jahren. Und in 7 Jahren hat sich so viel getan, auch mit den Hörern. Und da muss ich einfach sagen, danke, danke, danke. Also wir kratzen halt wirklich fast an dem 500er-Marke mit den Hörern. Und das ist natürlich schon der Hammer. Angefangen habe ich mal als Spaß, als gute Laune. Jeden Sonntag gesagt, ich mache bis zur Radio. Ja, da waren so die Bekannten, die Freunde. Es waren 2, 3, 4 Hörer, die vielleicht mal hatte in der Sendung. Und man hat sich riesig gefreut. Und wenn ich jetzt sehe, ihr seid so stark. Danke, danke, danke. Und wir haben es 9 Uhr und 37 Minuten hier zum Sonntagmorgen, zum Pfingstsonntag. Und mein Kumpel, der ist auch noch da. Ja, der Helmut, der sitzt hier. Hört mir zu. Ich habe jetzt die Kopfhörer aufgesetzt, damit nicht mehr Ruhe ist. Ja, Helmut, es ist gut. Alles gut, Helmut. Bleib mal locker. Wenn das nicht klappt, du weißt, ich war mal gelernter Metzger. Denk dran. Das muss ich dir mal so nebenbei stecken, mein Freund. So, wir machen ja noch ein bisschen Musik. Wir haben es, wie gesagt, gleich 7:30, 9:37 Uhr. Die Zeit rennt schon wieder davon her. Ich muss jetzt wirklich Gas geben.
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0: Und das machen wir natürlich mit Axel F. und Herbert, dem Herrn Faltemeier.

Herbert Faltemeyer natürlich, Axel F. Und da sind einige so richtig munter geworden und haben gesagt, ja, wir gehen mal an den kleinen See, an den kleinen Baggersee. Wer weiß, was da noch so alles passiert am heutigen Sonntag an dem Baggersee. Ich will es gar nicht wissen, aber ich habe gerade vor uns wandernde Beine gesehen. Und für die wandernden Beine habe ich jetzt gleich noch spontan einen Song rausgesucht. Extra für euch beide. Liebe Christina, lieber Peter, diese Musik ist definitiv zum Pfingstsonntag nur für euch.

0: 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So klingt es im Volksliede von alters her. Von Bayreuth und Kulmbach im Süden sind wir das Tal der Selbitz heraufgekommen, von sanften Höhen begleitet. Zwischen Haselhügel zur Rechten und Drachenfels zur Linken nähern wir uns mit den geschwätzigen Wassern des Frankenwaldflüsschens jener Grenze, an der früher alle Wege und Sehnsüchte endeten, die von Deutschland nach Deutschland führten. Unerreichbar lag jenseits, im Örtchen Blankenstein, am Zusammenfluss von Selbitz und Saale, aller Wanderlüste Anfang. Der Rennsteig des Thüringer und Frankenwaldes mit seiner fränkischen Wurzel mitten...
1: Ja, lieber Peter, du hast es wirklich erfasst. Vielleicht triffst du den Helmut ja auch dort. Der kann sein, dass der da auch mal auf der Weide steht und dieser kleine Helmut sagt zu dir... Und jetzt machen wir ganz schnelle Füße. So, kleiner Scherz am Rande, natürlich so kurz vorm Feierabend, natürlich von mir nochmal für unsere zwei Wanderfreunde. Ja, die sind schon unterwegs, aber hättest du ja was sagen können, hättest du mich ja mitnehmen können mit meinem Sendestudio, hättest einen Wagen hinten gezogen, ich hätte mich hinten reingesetzt, hätte für dich live gesendet aus der wunderschönen Heide. Aber nein, da geht er wieder alleine. Aber ich schalte jetzt nochmal rüber in mein Nachbarsendestudio zu meinen Kollegen, zum Bruce. Und der Bruce hat auch noch ein bisschen was Neues so zu berichten.
2: Hallo Leute, mein Name ist Bruce Willis und ich habe den härtesten Job der Welt, nämlich Ehren.
3: Morgen, Bruce.
2: Ja, Mann. Gottverdammter Morgen, Hans-Jürgen.
4: Ja?
2: Herr Dr. Schneider, ich bin jetzt im Büro nebenan.
4: Ich weiß. Hören Sie endlich auf, mich anzurufen.
5: Warum rufst du denn Dr. Schneider von deinem Handy aus an?
2: Weil ich mit meinem neuen Handytarif zum Ortstarif sprechen kann. So spare ich bei jedem Gespräch 39 Cent. Hey, warum siehst du eigentlich so müde aus?
5: Aua, das fragst du noch? Weil du mich die ganze Nacht lang angerufen hast, immer wieder.
2: Hey, das ist mein Handytarif. Nachts kostet ein Gespräch nur 2 Cent pro Minute. Da muss man alles nachts besprechen.
5: Aber wieso rufst du mich um 4 Uhr morgens immer wieder an und legst dann sofort wieder auf?
2: Dumme Frage. Weil ich bei meinem Handytarif die super günstige 5-Sekunden-Taktung habe. 5 Sekunden kosten nachts zwischen 4 und 5 Uhr gar nichts. Ist das nicht großartig?
5: Aber ich habe keine Lust, dass ich wegen deinem verdammten Tarif nachts nicht mehr schlafen kann.
2: Dann mach's doch wie ich. Schlaf tagsüber im Büro. Da bist du nachts fit zum Telefonieren. Ich bin auch müde. Ich gehe jetzt nach Hause.
3: Bruce, es ist doch noch gar nicht Feierabend.
2: Dann hast du den falschen Handytarif, Mann. In meinem Vertrag steht, dass ich noch 120 Freiminuten habe

So, bevor wir hier natürlich den Fisch machen und Selowé sagen, wurde ich jetzt gerade rausprovoziert. Die einen tut der Bauch weh, weil Herbert Roth läuft. Die anderen schreiben mir, ja, mach das. Und die Dritten, die schreien rum,

0: Ja, hallöchen.
1: Einen wunderschönen guten Morgen, live aus dem Sendestudio Vogtland. Hier ist der Machermacher, hier ist der Andreas. Wem habe ich denn an der Leitung?
0: Ich, die Elisabeth, die Eli.
1: Die Eli ist am Telefon. Guten Morgen, Eli. Du hast mich rausprovoziert. Du hast gesagt, ich soll dich anrufen. Mach ich doch glatt in der Live-Sendung. Du denkst, wo ich habe nichts da, oder? Jetzt fehlt dir die Worte.
0: Du bist doch noch auf Sendung, sag mal.
1: Ja, ich bin auf Sendung, richtig. Und du bist jetzt gerade live im Radio.
0: Ach, du große Tüte.
1: Ja, du wolltest doch. Du hast mir eine WhatsApp geschrieben, ich soll dich live anrufen. Habe ich natürlich gemacht. Hast du unseren Hörern noch was zu sagen, meine liebe Eli?
0: Ja, ihr lieben Hörerinnen und Hörer, schönen guten Morgen, frohe, gesunde Pfingsten, macht was Nettes, seid nett zu euch, seid nett zu euch selber, genießt das herrliche Sommerwetter.
1: Ja, das war die Eli live am Radio. Ja, die Eli, ja, die ist eines der Teils von unserem Radioprogramm. Also wer dann mal das reinschauen möchte bei uns im Sender, weiß genau, wenn die Eli sendet. Also nochmal liebe Grüße nach Radeberg an unsere Eli. Und ich habe dich jetzt wirklich überrascht. Das habe ich richtig hingebekommen. Ich habe es geahnt. So Eli, ich lege wieder auf. Ich mache jetzt ein bisschen Musik noch, weil die Zeit drängt ja nun doch schon ein bisschen. In diesem Sinne.
0: Prost Radeberger aus der Bierstadt Vorsicht.
1: Ja, Prosit. Du hast wohl schon getrunken heute zum Pfingstsonntagmorgen, ja, ja.
0: Nee, der Kaffee kocht gerade.
1: Alles gut, ich mach Feierabend. Tschüss.
0: Tschüss.
1: Das war unser Eli live im Radio, ja, ja, ja, ja. Ja, die große Klappe hat, der ist bei mir 2 Minuten später natürlich live auch im Radio. So kann es jeden erwischen, der sagt, hey, ruf mich an. Und da ist er. Da ist der dann wirklich live dabei. Aber bei uns geht's weiter mit dem Endsport.

geht, der Fire of Countdown läuft um 9 Uhr und 56 Minuten natürlich mit eurem Wachermacher, dem Andreas. Ich sag schon mal Danke fürs Reinhören, fürs Lauschen, fürs Dabeisein.

Ja, der Final Countdown natürlich hier am Pfingstsonntagmorgen sagt natürlich Dankeschön fürs Dabeisein, fürs Lauschen. Ja, ich kann nur sagen, kommt gut durch die Woche. Wir hören uns am kommenden Sonntag natürlich wieder. Heute macht der Wachermacher Feierabend. Es gibt noch einen Endspurt, so die letzte anderthalb Minuten. Mit Santiano für heute. Tschüss, danke, macht's gut. Bis zum kommenden Sonntag. Euer Andreas aus dem Sendestudio Vogtland, der Wachermacher, macht Feierabend. Wie gesagt, wer live im Radio sein möchte, einfach mal die Telefonnummer schicken. Ich rufe euch auf jeden Fall an. In diesem Sinne, kommt gut durch die Woche. Bye, bye.

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2: Schönen guten Morgen, kurz nach 10. Hier ist einfach Essig, deine Late-Morning-Show Deutschlands. Na, kann man schon wach sein. Ah ja, bei dem schönen Wetter draußen wacht man doch meistens gerne auf. Rein geht's in diesen Sonntag, jetzt 2 Stunden lang mit einfach Essig. Schön, dass du dabei bist, schön, dass du eingeschaltet hast. Jetzt hier mit Stick Figure und Angels Above Me.
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0: zu den Trompeten. Wir haben's Pfingstsonntag, den 24. Mai 2026, 10 Uhr und gleich 14 Minuten schon. Hier ist einfach Essig, deine Late-Morning-Show Deutschlands. Immer sonntags von 10 bis 12, hier in deinem Lieblingsradio. Um Himmels Willen, was ist da denn los? Heute schon mit Verzögerung, fast zu spät die Deutsche Bahn. Wobei, über diese Verspätung würde die Deutsche Bahn wahrscheinlich sogar noch lachen. Willkommen an diesem Sonntagvormittag, ja. Er trifft den Namen perfekt. Heute viel Sonnenschein. Wir schauen natürlich aufs Wetter. Wir schauen auch aufs Pokalfinale gestern, ja. DFB-Pokalfinale. Und natürlich auch im Voraus auf die WM. Und vieles, vieles mehr. All das in dieser Show bis 12 Uhr hier in deinem Lieblingsradio. Falls du was loswerden willst, schreib mir eine WhatsApp. 0170 840 1912 oder rauf auf die Homepage. www.nicoessig.com. Da findest du alles Wichtige übers Kontaktformular.
1: Guten Morgen, Sportfreunde. Raus aus den Betten und hinein in die Bewegung. Der Fortschritt baut sich nicht von alleine auf. Für fitte Körper im Kosmos braucht es Einsatz, Disziplin und täglichen Schwung. Mit Elan und Freude stärken wir Muskeln und Geist. Schulter an Schulter im Dienste unseres gemeinsamen Auftrags. Jede Bewegung zählt. Jeder Schritt bringt uns voran. Also mitgemacht, nicht gezögert. Für Kraft, Ausdauer und einen leistungsfähigen Werktätigen im Betrieb. Sport frei, Freundschaft.
2: Besser als jede Medizin.
3: Ein

Es gibt News aus Bangladesch, ja, und diesmal geht's nicht um Politik, nee, obwohl der Name anderes vermuten lässt. Dort sorgt gerade ein Albino-Büffel namens, Achtung, Donald Trump, für internationales Aufsehen. Ja, der Grund, der Kollege trägt eine blonde Wuschelfrisur, die aussieht, als hätte sie nachts heimlich mehrere Dosen Haarspray verschlungen. Der 700 Kilo Büffel lebt auf einem Bauernhof nahe Dhaka und zieht inzwischen mehr Besucher an als manche Influencer auf der Gamescom. Familien pilgern dorthin, machen Selfies mit ihm und manche stehen angeblich länger für ein Foto an als früher fürs neue iPhone. Besitzer Ziauddin Mridi da sagt, Donald Trump werde viermal täglich gebadet. Viermal, wohlgemerkt. Das schafft nicht mal ein deutscher Teenager in den Sommerferien. Und offenbar hat der Büffel inzwischen echte Star-Allüren entwickelt. Wegen des Besucheransturms musste der Hof den Zugang begrenzen. Verständlich, irgendwann reicht's auch einem Büffel mit Dauerwelle. Besonders schön, das Tier ist ein Albino-Büffel, also extrem selten. Experten sagen, es liege an einer geringen Melaninproduktion. Oder wie man in Friseursalons sagen würde, das Blond kommt ganz natürlich. Im Netz feiern viele die Ähnlichkeit zum echten Donald Trump, wobei man fairerweise sagen muss, der Büffel wirkt deutlich ruhiger und vermutlich twittert er auch weniger nachts um 3. Die wichtigste Frage bleibt allerdings, wer hat hier alle eigentlich wen beleidigt? Den Büffel oder den Präsidenten?

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0: Und jetzt schauen wir aufs Wetter.
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0: Heute am Pfingstsonntag ist es im Westen und Süden meist sonnig, vor allem vom Norden bis in die östlichen Landesteile auch mal ein bisschen wolkiger. Hier und da sind dann auch ein paar Schauer dort möglich. Temperaturen heute, hochsommerlich kann man fast schon sagen, 17 bis maximal 33 Grad. Ich wiederhole, 33 Grad ist das Maximum heute von den Temperaturen her. Schauen wir auf die nächsten Tage. Morgen am Pfingstmontag herrscht sonniges und trockenes Sommerwetter. Bevorzugt über den Wolken. Im Süden gibt es einige Quellwolken. Temperaturtechnisch bewegen wir uns dann so bei 20 bis auch maximal 33 Grad. Und es geht noch ein bisschen höher und das Ende Mai. Denn am Dienstag ist meist sonnig und trocken. Im Norden gibt es ein paar Wolken. Dabei sind einzelne Schauer nicht ausgeschlossen. Dann sogar Temperaturen von 19 bis 34 Grad. Wahnsinn. Mittwoch ändert sich tatsächlich sehr wenig. Es ist überwiegend sonnig, besonders in den nördlichen Landesteilen auch mal wolkig. Meist aber trocken bei 15 bis 33 Grad. Der Sommer macht Halt jetzt hier zu Pfingsten. Das ist der Wahnsinn. Manche freut es so gar nicht, denn die können mit der Hitze nicht so gut umgehen. Also trinkt ganz schön viel, wenn ihr rausgeht, cremt euch auf jeden Fall ein, dann sollte alles gut sein. Und setzt eine Cappy oder so auf. Auch das tut dem Kopf ganz gut, wenn es nicht dauerhaft der Sonne ausgesetzt ist. So, genug Tipps von mir. Mein Name ist Nico Essig. Das hier ist einfach Essig, deine Late-Morning-Show Deutschlands. Immer sonntags von 10 bis 12 hier in deinem Lieblingsradio. Gleich wieder mit kurze Frage, kurze Antwort. Alltagsfragen leicht erklärt. Heute geht's ums Pupsen. Ja, tatsächlich. Gleich hier in der Show. Davor aber noch die Gewinnerin des ESC 2026 aus, woher kommt sie? Richtig, aus Bulgarien. Dara Bangaranga. Und davor aber noch Tokyo Hotel mit ihrem neuen Song Memory Lane. Schönen Sonntagvormittag.

Gleich klären wir eine Frage, die du dir vielleicht noch nie gestellt hast, die du aber sofort nie wieder vergessen wirst. Denn wirst du durch Pupsen eigentlich leichter oder schwerer? Die Antwort ist wissenschaftlich komplett verrückt und könnte deine nächste Begegnung mit der Waage nachhaltig verändern. Die Antwort auf diese spannende Frage gibt's gleich hier bei Kurze Frage, Kurze Antwort. Alltagsfragen leicht erklärt. Davor noch The Bowser und Magnetic.

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1: Heute mit der Frage, wenn du pupst, wirst du dann leichter oder schwerer? Ja, genau. Willkommen bei den wirklich wichtigen Themen des Tages. Endlich mal keine Politik, keine Staus, keine Kalorien-Apps, sondern Wissenschaft direkt aus der Komfortzone des menschlichen Körpers. Und ganz ehrlich, die erste Antwort liegt doch auf der Hand. Natürlich wirst du leichter. Da verlässt ja schließlich etwas deinen Körper. Das ist wie Biomüll rausbringen, nur eben so ein bisschen persönlicher. Aber jetzt kommt die Physik um die Ecke und sagt: Nicht so schnell, mein Freund, denn ein Pups besteht aus Gasen und Gase haben eine ziemlich verrückte Eigenschaft. Manche sind leichter als Luft, andere sind schwerer als Luft. Heißt also, wenn besonders leichte Gase deinen Körper verlassen, fehlt plötzlich auch ein kleines bisschen Auftrieb. Ja, richtig gehört, ein Furz hat Auftrieb. Das bedeutet theoretisch, du könntest nach dem Pupsen sogar minimal schwerer sein. Minimal heißt allerdings wirklich nur minimal. Also nicht, oh wow, 2 Kilo mehr, sondern eher ein Wissenschaftler nickt zufrieden, während eine Laborwaage kurz nervös zuckt. Und spätestens jetzt stellst du dir wahrscheinlich die entscheidende Frage, wer untersucht sowas eigentlich beruflich? Irgendwo sitzt wirklich ein Mensch im weißen Kittel und denkt sich morgens, heute rechne ich mal Furzgewichte aus, ja. Und weißt du was? Genau dafür lieben wir Wissenschaft. Kurze Frage, kurze Antwort. Alltagsfragen leicht erklärt. Auch wieder nächste Woche hier in der Show.

hier an deinem Sonntagvormittag in deinem Lieblingsradio. Schön, dass du mit dabei bist. Schön, dass du eingeschaltet hast. Und die Bundesliga hat sich ja letzte Woche dem Ende entgegengeneigt. Und natürlich aber gibt es noch sowas wie Pokal, Relegationsspiele, WM steht vor der Tür. Also wird es weiterhin hier Fußball-Content eher in dieser Show geben. Wir schauen natürlich immer wieder drauf, was so passiert. Zum Beispiel Relegationsspiele. Ja, aktuell für die Bundesliga spielt nämlich der VfL Wolfsburg und für die zweite Liga, die möchte der Verein von SC Paderborn 07 aufsteigen. Das Hinspiel in Wolfsburg endete am Donnerstag mit 0:0. Das Rückspiel gibt es dann morgen, ja, um 20.30 Uhr spielen sie dann in Paderborn, Paderborn gegen Wolfsburg. Mal schauen, wer schafft es dann, entweder die Klasse zu halten oder aber eben in die erste Liga aufzusteigen. Kann man auf jeden Fall gespannt sein, bei 0:0 fängt jedes Spiel ja auch an und deswegen sind die Karten noch völlig offen. Kommen wir zur Relegation von der zweiten Liga, also zweite Liga zur ersten Liga, besser gesagt. Und auch da ist natürlich tatsächlich sehr viel Spannendes dabei. Und zwar die Relegation zwischen folgenden Mannschaften. Bin natürlich bestens vorbereitet, nicht

Wie immer halt, wenn es dann halt um Relegation geht. Aber auch das kriegen wir noch tatsächlich hin. Und zwar gucken wir da drauf und dann hier drauf und dann da drauf und sehen, dass Fürth gegen Rot-Weiß Essen gespielt hat. Und Rot-Weiß Essen hat 1:0 gewonnen. Das heißt, im Rückspiel am Dienstag um 20.30 Uhr haben die Essener einen leichten Vorteil. Die Fürther müssen da nochmal alles geben in Essen. Können wir auch gespannt sein, was da passiert. Wer steigt auf, wer steigt ab, beziehungsweise bleibt in der Liga. All das erfährst du in den nächsten Tagen. Gestern gab es dann noch das Pokalfinalspiel zwischen Bayern München und VfB Stuttgart. Am Ende stand es nach 90 Minuten 3:0 für die Bayern. Das heißt, die Bayern nach 6 Jahren endlich wieder am Titel. Herzlichen Glückwunsch dafür. So, wir machen weiter mit Musik. Wie gesagt, WM gibt es ja auch bald. Und das ZDF hat ihren Song jetzt vorgestellt, der für die WM quasi eher ihre Marketingkampagne unterstützt. Und das ist Vincent Weiss. Tatsächlich mit Kurz für immer. Gibt's jetzt hier bei uns in der Show. Schönen Sonntagvormittag.

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2: Kurz nach 11 hier in deinem Lieblingsradio. Huch, da geht mir die Stimme schon weg. Ja, verrückt wahrscheinlich, weil mir das Wasser im Mund zusammenläuft. Denn bei warmen Temperaturen, da freut man sich immer über Eis. Aber wir kennen wir, ob das Eis richtig gut ist. Das erfährst du gleich hier in der Show. Jetzt haben wir erstmal Golden von Hunter X und Lukas Graham. Ganz neu, Second Chance.
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2: Sommer, Sonne, Eisdiele, aber woran erkennt man eigentlich richtig gutes Eis? Klar, wenn draußen 28 Grad sind, stehen wir alle gerne mit Stracciatella oder Mango in der Hand vor dem Eiskaffee. Aber es ist nicht gleich Eis. Mit ein paar einfachen Tricks könnt ihr nämlich ziemlich schnell checken, ob die Kugel wirklich hochwertig ist oder eher Industriemassenware. Erstes Anzeichen ist, weniger ist oft mehr. Hat die Eisdiele 60 Sorten in allen Regenbogenfarben? Ja, eher schwierig. Gute Eisdielen setzen nämlich meistens auf eine kleinere Auswahl und machen vieles frisch und selbst. Auch wichtig ist die Farbe. Pistazie muss nicht neongrün leuchten und Banane nicht aussehen wie Textmarkergelb. Nein, natürliches Eis wirkt meistens etwas dezenter. Und dann der Klassiker, die riesigen Eisberge in der Theke. Sieht zwar Instagram-tauglich aus, ist aber oft ein Hinweis auf Zusatzstoffe und Emulgatoren, damit das Eis stabil bleibt und nicht zusammenfällt. Gutes Eis erkennt man außerdem daran, dass es schön cremig ist und auf der Zunge schmilzt. Wenn es dagegen bröckelig oder voller Eiskristalle ist, könnte eventuell die Kühlkette unterbrochen gewesen sein. Und auch die Hygiene sagte mich viel aus. Saubere Portionierer, frisches Wasser und eine gepflegte Theke sind Pflicht. Wenn es schmierig oder ungepflegt aussieht, ja, lieber zur nächsten Eisdiele zwei Straßen weitergehen. Und übrigens, hausgemacht heißt leider nicht automatisch Spitzenqualität. Oft wird trotzdem mit Fertigmischungen gearbeitet. Im Zweifel einfach freundlich nachfragen. Gute Eismacher erzählen meistens gerne, was drin steckt. Und kurz gesagt, natürliche Farbe, kleine Auswahl, cremige Konsistenz und keine zusätzlichen und künstlichen Eistürme. Dann stehen die Chancen ziemlich gut, dass ihr ein echtes, gutes Handwerk auf der Waffel habt oder auch im Becher. Also, lasst es euch schmecken bei diesen warmen Temperaturen.

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0: Für viele geht es in den nächsten Urlaub mit dem Auto. 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Gerade Hitze oder volle bzw. falsche Beladung können schnell zu Problemen führen. Worauf es genau ankommt, das weiß meine Kollegin Annabelle Kopp.
1: Gerade Reisen über mehrere Stunden werden schnell zur Belastungsprobe für unser Auto. Deshalb ist es besonders wichtig, Bremsen, Flüssigkeiten, die Beleuchtung und die Batterie zu überprüfen. 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
2: Alles andere kann gefährlich werden für einen selbst und auch fürs Portemonnaie, wenn es dann zu einem Unfall kommt. Was aber auch noch ein wichtiges Thema ist, ist der Reifendruck. 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
1: Beim Check-up lohnt sich auch ein Blick auf die Windschutzscheibe. Denn kleine, unscheinbare Steinschläge können sich durch Hitze oder Stöße zu gefährlichen Rissen entwickeln. Und auch die Klimaanlage will nicht vernachlässigt werden.
2: Was viele nicht wissen, sie schützt auch vor Pollen, vor Keimen, die ins Auto eindringen wollen. Gerade bei älteren Fahrzeugen, da sollte man wirklich auch mit drauf achten und dann auch mal den Filter tauschen lassen, wenn man die Klimaanlage in der Werkstatt checken lässt.
1: Auch auf die richtige Beladung vor der großen Fahrt kommt es an. Hierbei am besten mit System vorgehen, rät der Experte.
2: Lose Teile immer gut sichern im Fahrzeug, die können beim Unfall sonst zum Geschoss werden. Und jedes Gramm, jedes Kilo, was man mitnimmt, kostet am Ende des Tages Sprit. Also gut überlegen, was brauche ich im Urlaub wirklich.

0: Schauen wir aufs Wetter und das sieht wirklich golden aus.
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0: Prädikat 1 mit Sternchen, zumindest was Sonnenschein angeht, denn es ist Sonne, Sonne, Sonne, Sonne satt. Wir schauen auf die nächsten Tage und auf heute. Pfingstsonntag ist ja heute, im Westen und im Süden meist sonnig, vor allem vom Norden bis in die östlichen Landesteile auch mal wolkig. Hier und da sind Schauer möglich bei Temperaturen von 17 bis 33 Grad. Morgen am Pfingstmontag herrscht sonniges und trockenes Sommerwetter, bevorzugt über den Bergen. Im Süden gibt es einige Quellwolken, 20 bis 33 Grad. Auch am Dienstag ist es meist sonnig und trocken. Im Norden gibt es ein paar Wolken, dabei sind einzelne Schauer nicht ausgeschlossen bei 19 bis 34 Grad. Und am Mittwoch ändert sich wenig. Es ist überwiegend sonnig, besonders in den nördlichen Landesteilen auch mal wolkig, meist aber trocken bei Temperaturen von 15 bis 33 Grad. Hier ist einfach Essig, deine Late Morning Show Deutschlands. In der nächsten halben Stunde quatschen wir noch über Bäume umarmen. Ja, tatsächlich, machen wir gleich hier in der Show. Davor noch auf jeden Fall jede Menge Musik mit dabei, zum Beispiel jetzt gleich noch Duran Duran, Free to Love, Bär mit Yesterday, Today, Tomorrow und davor Moby mit Almost Home hier an deinem Sonntagvormittag in deinem Lieblingsradio. Schön, dass du mit dabei bist. Komm gut in diesen Sonntag.

Deutschland hat jetzt offiziell den Wald umarmt. Ja, tatsächlich. Was in Finnland längst Kult ist, Luftgitarren-WM oder Saunawettbewerbe, gibt es jetzt auch bei uns. Die erste deutsche Meisterschaft im Bäume umarmen. Ja, wirklich, kein Witz. In Bad Pyrmont haben sich über 100 Menschen getroffen, um Bäume zu drücken, zu herzen und vermutlich auch emotional aufzuladen. Und wer jetzt denkt, ja gut, Bäume umarmen, das kann ja irgendwie jeder falsch gedacht. Da steckt Hochleistungssport darin. Es gab mehrere Disziplinen. Wer schafft es am schnellsten, möglichst viele Bäume zu umarmen? Wer liefert die kreativste Kuschelperformance am Stamm? Und beim Baumwissen mussten sogar Schätzfragen beantwortet werden. Quasi, wer wird Millionär? Nur eben mit mehr Rinde. Das Siegerteam war nach dem Triumph komplett aus dem Häuschen. Teammitglied Julian Schnabel sagte hinterher, wir hatten heute einfach eine gute Verbindung zu den Bäumen. Ja, und die anderen Teams, die hatten vermutlich einfach nur WLAN und schlechten Empfang. Die Gewinner bekamen Pokale und Medaillen, natürlich aus Holz. Nachhaltig muss es ja bleiben. Besonders gefeiert wurde die Fähigkeit, dabei nicht darüber nachzudenken, wie seltsam das Ganze aussieht. Eine Vertreterin der World Tree Hugging Association aus Finnland lobte genau das, einfach loslassen und den Baum fühlen. Ein Satz, den man so vermutlich nur im Wald hört. Und das Organisationsteam ist überzeugt, Baum umarmen macht glücklich. Wobei man fairerweise sagen muss, wer freiwillig mit hunderten Leuten im Wald Bäume knuddelt, scheint grundsätzlich schon ziemlich gute Laune zu haben. Oder? Was meinst du? Hey, wie

Kurz vor 12 ist es schon wieder, das heißt, die Sendung neigt sich dem Ende entgegen. Deswegen wünsche ich da draußen schöne Pfingsten, schönen Pfingstsonntag, schönen Pfingstmontag, kurze Woche, ja, und dann hören wir uns nächste Woche wieder. Selbe Stelle, selbe Welle von 10 bis 12 Uhr hier in deinem Lieblingsradio. Ich würde mich freuen, wenn du wieder am Start bist. Ein paar Songs habe ich noch. George Ezra mit dabei, DJ Snake, aber jetzt ist mal Ed Sheeran und Shivers. In diesem Sinne, schöne Zeit, bis nächste Woche. Adios, amigos, bleibt gesund und bis ganz bald.

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1: Guten Morgen. Schönen guten Morgen an alle mit Sissy Cash und Don't Wait Too Long.

Ja, einen wunderschönen guten Morgen hier aus dem schönen, nassen Kiel. Naja, Hamburg hat schon was abgekriegt, Lübeck hat schon was abgekriegt. Also der ganze norddeutsche Raum hat da ein bisschen Leid.

leiden müssen. Ja, gut, ich sag mal, die Bäume können auch was gebrauchen. Hier tröppelt das, so viel ich das sehen kann. Und 14,3 Grad, es soll auch noch sonnig werden heute. Hoffentlich ist nicht Pfingsten dann so versaut, dass man nicht rausgehen kann. Das wäre schade. Naja, wir werden ja abwarten, aber wir machen ja erstmal Freudentänze bei unserer Musikauswahl. Und zwar mit, gleich kommt für euch Carla Lodder. Das bisschen Haushalt, nur an alle gerichtet, die auch platt können. Ja, Plattdeutsch, verstorn, weil das ist nämlich was mal auf Plattdeutsch. Und danach hören wir uns wieder. Also, lauft nicht weg, bis gleich. Ach ja, das habe ich ja fast vergessen. Und zwar angeschaltet oder eingeschaltet sind natürlich alle, die irgendwo zulauschen. Auch Radio Klan ist dabei, dann Hannis Musikworld, Radio White Dragon, naja, so soll es sein. Peters Musikdiener und Musikworld Gießen. Ja, dann wollen wir es mal nicht gießen lassen, sondern jetzt wirklich mit der Musik anfangen. Viel Spaß!

0: Baumann und Klausen.
1: Ja, Klausen?
2: Morgens, Alfred. Na?
1: Ach, hör bloß auf.
2: Was ist los?
1: Nur Ärger heute Morgen. Mein Stuhl hat gewackelt.
2: Ja, es kommt von der Kälte draußen, du. Da verzieht sich alles momentan. Und? Wackelt da immer noch?
1: Nee, ich habe einen Antrag auf Genehmigung von Stellplakaten der Wählergemeinschaft runtergelegt.
2: Und?
1: Hier wackelt nichts mehr.
2: Ja, aber was mit dem Antrag?
1: Hier wackelt nichts mehr.
2: Ja, aber was mit dem Antrag?
1: Anträge gibt's viele.

0: schade, dass ich gerade jetzt ein großes Fest geplant. Dass ich alleine feiern muss, habe ich ja nicht geahnt.
1: Wieso?
0: Das ganze Schokoladeneis ist fast zu viel für mich.
1: Moment mal, Schokoladeneis, ich lass dich nicht im Stich.

0: euch die Wärme.
1: As many as you can.
2: So.
3: I'm getting so many.
2: Was denn jetzt los?
1: Don't let them get away. This is insane. Right. Insane.
2: Ach so, jetzt höre ich das. Ja, Moment.
1: Grab as many as you can.
2: Ja, genau. Jetzt ist der Spuk vorbei im Hintergrund. Ich denke im... Hä? Nun, na, vielen Dank, liebe Susi. Ja, gut, wir werden sie ja sehen. Jetzt habe ich für euch Costa Cordalis. Und zwar mit dem Titel Geliebtes Saloniki. Und danach habe ich Culture Club, Time Clock of the Heart. Und dann geht's hier weiter ohne Unterbrechung.

Ja, ihr kommt ja schon auf euren Geschmack. Ich sag mal so, heute wird's wieder ein bisschen mehr Englisch als Deutsch. Und morgen, wie gesagt, habe ich ja auch mal frei, ne? Da werde ich, wie gesagt, Donnerstag sende ich ja nie. Und jetzt geht's weiter mit Freddy Fender, mit Silver Rings. Und tja, danach kommt, naja, der Jürgen von der Lippe.

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Ja, das war David Hasselhoff mit Looking for Freedom, ein Mix, und da haben sich natürlich auch alle anderen eingeschaltet, reingemust, aber dafür gibt's nachher nochmal einen David Hasselhoff. Wünsche, so oder so, aber nicht kurz vor 12. Das wäre unschön, sag ich jetzt mal, ne? Genau. Der gestern war noch ein Wunsch eingegangen für die Susi, und wir gingen ja davon aus, dass das Wetter mitspielt. Spielte natürlich nicht, und von daher kommt nachher noch ein Titel, den der Willi für dich gedacht hatte, liebe Susi aus Lübeck. So, jetzt machen wir aber erstmal weiter mit einen englischen Titel ganz und gar durch, mit Blood, Sweat und Tears mit Spinning Wheel, und danach kommt Billy Allen mit Rebel Yell, ein, ja, ich sag mal, Live-Mitschnitt. Bitteschön.

Ja, das war der Rebell Billy Allen mit Rebellier, ein Live-Auftritt. So, jetzt habe ich mal wieder was Deutsches. Ja, die Flippers. Saint-Tropez. So war das. Nee, das war ja, ja, von unserem Komiker Louis Fné. Da ging das ja um Trompeten. Genau. Und dann habe ich Benny Andersen mit My Love, My Love.

Genau, das wollte ich euch auch mal spielen, weil Benny Andersson kennt ja eigentlich jeder. Ne? Das ist ja der Pianist bei der Gruppe ABBA gewesen, der mit dem Rauschebart. Genau, wer sich noch daran erinnern kann. So, jetzt habe ich für euch aber Vitaly James Navest mit Hard-Headed Woman und danach habe ich Bee Gees mit I Stand at Joke.

Ja, schon wieder 11 Uhr, ihr Lieben. So schnell vergeht die Zeit, verrinnt sie einfach, ne? Naja, das Wetter ist immer noch gruselig hier in Kiel. Also, was soll's, wir machen Mucke. Gleich geht das weiter mit David Hasselhoff, Freedom for the World. Das wäre natürlich was, ne?

So, und jetzt kommt schon wieder ein Wunschtitel. Ich brauche gar nicht sagen, von wem. Das ist nämlich von Susi, wieder aus der Hansestadt Lübeck. Da wünscht sie sich ganz gerne den Ibo. Ibuprofen, oder wie heißt der? Mit Nachnamen. Ja, 7 Wunder habe ich da mal rausgesucht. Viel Spaß.

Das ist auch der Thermomix.

Tja, das war unser Frank Zander. Man höre und staune. Ich könnte Frauen klauen. Genau. So, jetzt kommen wir mal zu Lady Gaga. Mit Rockshow. Na, welcher Rock auch immer gemeint ist. Und danach habe ich Wingsfield mit Saturday Night. Genau, Saturday Night.

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1: Und nebenbei ein wenig Werbung, bitteschön.

Ja, gut, dann geht das hiermit weiter mit Long Tall Sally von den Beatles und Elvis kommt am Hall. Never is a fool.

So, jetzt habe ich noch mal die Gruppe ABBA für euch. Ja, Take a Change on Me. Und Toto macht weiter danach Lovers in the Night. Genau. 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

So, jetzt haben wir es auch schon wieder kurz nach 11:30. Jetzt kommt erstmal für die euch La Biondo. Biondo. Bionda. Ja, La Bionda. On for you, on for me. Und danach habe ich To The Way Army und Gary Newman mit Our Friends Electronic. Ja, ein bisschen Englisch ausholen hier.

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So, jetzt kommt der vorletzte Titel und dann ist es schon wieder Ende im Gelände. Oh ja. Und zwar kommt jetzt der Udo Jürgens zu euch mit einer Fehlbilanz. Was auch immer das sein mag.

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So, und jetzt geht das weiter mit dem André Lloyd mit Any Dream Will Do. Ja, und damit verabscheue ich mich heute schon wieder. Morgen ist ja, wie gesagt, Donnerstag. Ja, kein Sendestress in dem Sinne. Also von daher hört ihr mich am Freitag wieder von 10 bis 12 und von 16 bis 18 Uhr. Gleiche Welle, gleiche Stelle, nur eine Sache, die dann noch dazu kommt, neu. Und das erzähle ich euch dann morgen, wenn es soweit dann losgeht. Also, euch erstmal noch einen schönen Nachmittag. Ja, das Wetter scheint hoffentlich so ein bisschen zu beruhigen. Schauen wir mal. So, also hier ist es immer noch ein bisschen, 16 Grad mittlerweile. Oh, wir sollen ja zum Wochenende hin ein bisschen mehr kriegen. Ne? Lassen wir uns überraschen. Die nächsten Nachrichten sagen das garantiert bei euch in den, ja, wo ihr dann jeden Abend die Nachrichten seht. Genau. Gut, dann bin ich jetzt mal raus hier. Einen schönen Nachmittag, wie gesagt, noch und dann bis Freitag. Gleiche Welle, gleiche Stelle, wie erwähnt schon. Und dann mit André Floyd geht das dann zum Ende. Bis dahin, sagt ganz lieb euer Totti. Bis zum nächsten Mal. Ciao, ciao.

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4: Guten Tag, meine Damen und Herren, und Tag. Herzlich willkommen auf Ihrem Flug nach Hawaii. Bei einem eventuellen Druckabfall purzeln aus Ihrer Kabinendecke automatisch Sauerstoffflaschen. In diesem Fall löschen Sie bitte sofort Ihre Zigaretten und ziehen Sie eine der Stewardessen fest über Mund und Nase.
5: Aha.

Ja, dann wollen wir mal starten. Moin, moin. Hier ist euer Totti aus Kiel-Mettenhof. Bei schönstem Wetter, bei 16,5 Grad, bewölkt, sieht nach Regen aus. Das Gerät sagt was anderes, aber wir lassen uns ja gerne überraschen. Moin erstmal an dieser Stelle. Und wir werden natürlich auch wieder hier heute jemanden Neues an das Radio begrüßen. Aber auf jeden Fall geht das hier erstmal los mit Radio Clan. Dann haben wir Hannis Musikworld, Radio White Dragon, Peters Musikdiener, Musikworld Gießen und den Piratensender Team Nordsee. So, das in kurzer Eigensache. Und jetzt kommt uns.

0: wunderschönen guten Tag allerseits. Hier ist sie, eure...
1: Eure?
0: Honey! Ja, genau, mit der Kindermucke. Ich wünsche euch einen schönen Pfingstsonntag und sage mal hallo, hallo, hallo.
2: Klein bist oder groß, ob du einen Rock trägst oder eine Hose, es ist ganz egal.
0: Ich hab euch jede Menge Kindermucke mitgebracht, aber auch natürlich eine Geschichte dabei. Also lasst euch überraschen, was die Geschichte sein wird, genau. Ja, erstmal machen wir den Anfang mit Simone Sommerland und die Kita-Frösche, der Affe tanzt Cha-Cha-Cha. Danach die Lichterkinder mit Kleine Zauberer. Und Rolf Sikorski und seine Freunde kommen mit, wenn der Sommer kommt. Ich wünsche euch viel Spaß bei meiner Sendung.

ihr Lieben, ihr hört schon, es gibt was zu essen und zwar Honigkuchenpferd mit Pizza mit alles. Ja, wenn schon, dann schon. Nee. Und danach Markus Becker, die bunte Kuh. Ja, und Marina kommt mit Opas Diesel. Ja, ich wünsche euch weiterhin viel Spaß.

Und ihr hört schon, Kinders, fehlt Flohm von deinen Freunden mit bunter Hund. Ja, und danach die Kinderliedergang mit Meine Oma fährt im Hühnerstall Motorrad. Naja, wenn sie nichts anderes zu tun hat. Danach gehen wir mit Tanzalarm Kiss zur Sommerparty mit den Ohrenwurm-Songs. Ja, und Nielsen kommt noch mit Dino Party hinterher. Ja, viele Partys zu dieser schönen Wetter wäre das auch gar nicht mal so schlecht, oder? Was denkt ihr?

0: Und ihr hört schon Lucia rufen mit der Indianer-Clown mit seiner Indianerfrau. Und Reinhard Horn kommt, es riecht nach Frühling. Ja, das stimmt wirklich. Also draußen riecht es nach Frühling. Genau. Und danach kommt Schwankorb mit das. Da kommt ein U-Boot. Ja, viel Spaß mit meiner Sendung.
1: Ja.

Und ihr hört schon Lollipops mit Gib mir bitte einen Kuss. Und danach Schlagerkids mit Regenbogenfarben. Und Tina und Timo, Tanja und Timo so, kommen mit Hiroshima. Viel Spaß!

Und nun geht's hier weiter mit Schnie, Schnar, Schnappi, das kleine Krokodil. Danach Sommer, Simone Sommerland und die Kulturfrische mit Horchi und Cookie. Und Schlagerkids kommen mit einem Stern, der deinen Namen trägt. Das widme ich mal der Sandra. Yeah.

Dann Großstadtengel mit Papa Pinguin. Danach Lucia Ruf mit die Kinderpolonaise. Ja, dann starten wir sie mal. Und Schwanger Bob Schwammkopf kommt mit der Da-Da-Da-Beitscher. Und Stefan und Roger kommen mit Joladi, Joladi, Joladi. Nein, ich lasse es heute irgendwie. Ja, genau. Ich lasse lieber singen. Genau. Viel Spaß.

0: und gleich kommt die Geschichte von Hans Christian Andersen mit Däumelinchen. Ja, genau. Und danach geht's dann weiter mit den Lichterkindern. Kinder mit Lichterkinder und Tanzalarm-Kids mit Oma.
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0: Es war einmal eine junge Frau, die sich sehr nach einem Kind sehnte, aber sie wusste nicht, woher sie es nehmen sollte. Und da ging sie zu einer Hexe.
1: Ich möchte herzlich gern ein kleines Kind haben.
0: Da gab ihr die Hexe ein Gerstenkorn. Sie dankte der Hexe, gab ihr 5 Groschen und pflanzte zu Hause das Gerstenkorn in einen Topf. Sogleich wuchs eine herrliche Blume daraus.
1: Das ist wirklich eine niedliche Blume,
0: sagte die Frau und küsste sie auf die roten Blätter. Da öffnete sie

0: mit einem leisen Knall die Knospe und mitten in der Blume saß ein kleines Mädchen.
1: Sie ist nicht größer als ein Daumen lang. Ich werde sie darum Däumelinchen nennen.
0: Däumelinchen bekam eine Walnussschale als Wiege, Veilchenblätter waren die Matratze und ein Rosenblatt das Deckbett. Eines Nachts kam eine große, hässliche Kröte durch das Fenster gehüpft. Da sah sie Däumelinchen, die unter dem Rosenblatt lag und schlief.
2: Das wäre eine schöne Frau für meinen Sohn. Ich will sie gleich mitnehmen.
0: Sie nahm die Walnussschale, worin Däumelinchen fest schlief, und hüpfte damit in den Garten hinunter. Und zu einem Fluss, der am Ufer sumpfig und morastig war. Hier wohnte die Kröte mit ihrem Sohn. Der war sehr hässlich und glich ganz seiner Mutter.
2: Quacks, quacks, brettetetetz.
0: Das war alles, was er sagen konnte, als er das niedliche, kleine Mädchen in der Walnussschale erblickte.
2: Sprich nicht so laut, sonst wacht sie auf. Sie könnte uns entlaufen. Deshalb wollen wir sie auf eines der breiten Seerosenblätter in den Fluss hinaussetzen. Das ist für sie wie eine Insel. Quacks, quacks, brettetetetz.
0: Draußen auf dem Fluss wuchsen viele Seerosen mit breiten grünen Blättern. Die alte Kröte schwamm zu dem größten und setzte Däumelinchen darauf. Das kleine Mädchen erwachte früh morgens, und als es sah, wo es war, fing es bitterlich zu weinen an. Da kam die alte Kröte mit ihrem hässlichen Sohn angeschwommen.
2: Hier siehst du meinen Sohn. Er wird dein Mann werden und ihr sollt zusammen unten im Morast wohnen.
1: Aber er ist doch so hässlich.
2: Quacks, quacks, quacks.
0: Das war alles, was der Sohn sagen konnte. Dann nahm die Kröte das kleine Bett und schwamm mit ihrem Sohn fort, um es in das Brautgemach zu stellen. Däumelinchen ließen sie ganz allein auf dem grünen Blatt zurück.
1: Ich will diesen dummen Kröterich nicht heiraten und auch nicht unten im Morast wohnen.
0: Die kleinen Fische, die unten im Wasser schwammen, hatten die Kröte gesehen und auch gehört, was sie gesagt hatte. Sie fanden Däumelinchen niedlich und bedauerten, dass es zur alten Kröte hinunter sollte. Sie versammelten sich rings um den grünen Stängel, der das Blatt hielt, und nagten den Stiel ab. Da schwamm das Blatt mit Däumelinchen den Fluss hinab, weit weg, wo die Kröte sie nicht erreichen konnte.
1: Jetzt werde ich den hässlichen Kröterich nicht heiraten müssen.
0: Däumelinchen segelte an vielen Städten vorbei, und die kleinen Vögel saßen in den Büschen und sangen.
3: Welch niedliches kleines Mädchen. Welch niedliches kleines Mädchen.
0: Und das Blatt schwamm mit ihr weiter und weiter fort. Doch plötzlich kam ein großer Maikäfer angeflogen. Ihm gefiel das kleine Mädchen und er schlug augenblicklich seine Klauen um sie und flog mit ihr zu einem Baum.
1: Au! Au, du tust mir weh. Wohin bringst du mich?
4: In meine Baumwohnung. Du bist so niedlich und gefällst mir, obgleich du einem Maikäfer durchaus nicht gleichst.
0: Später kamen all die anderen Maikäfer, die im Baum wohnten, und besuchten sie. Sie betrachteten Däumelinchen und sie fanden, sie sähe erbärmlich aus. Als alle sagten, sie sei hässlich, da glaubte es zuletzt auch der Maikäfer, der sie geraubt hatte.
4: Ach, du bist wirklich nicht so niedlich, wie ich zuerst geglaubt habe. Du hast ja nur zwei Beine und keine sechs wie wir Maikäfer, also geh, wohin du willst.
1: Du willst mich nicht bei dir behalten? Bin ich denn wirklich so hässlich?
4: Ja, kolossal. Also geh endlich.
0: Er flog mit ihr den Baum herab und setzte sie auf ein Gänseblümchen. Den ganzen Sommer über lebte das kleine Däumelinchen ganz allein in dem großen Wald. Dann aber kam der Winter. Der lange, kalte Winter. Däumelinchen fror schrecklich.
5: Wo sind nur die Vögel alle geblieben, die so schön gesungen haben?
0: Es fing an zu schneien und jede Schneeflocke, die auf sie fiel, war, als wenn man auf uns eine ganze Schaufel wirft, denn wir sind groß und sie nur einen halben Finger lang. Sie hüllte sich in ein verdorrtes Blatt.
5: Oh, es ist so furchtbar kalt. Hier im Wald kann ich nicht bleiben.
0: Dicht vor dem Wald lag ein großes Kornfeld, das aber längst abgemäht war. Dort hatte die Feldmaus ihre Wohnung mit einer Vorratskammer voll Korn. Das arme Däumelinchen hatte einen fürchterlichen Hunger, denn sie hatte seit 2 Tagen nichts gegessen.
5: Ich bitte um ein Gerstenkorn. Ich hab solchen Hunger.
6: Du kleines Wesen, komm herein in meine warme Stube und iss mit mir.
0: Die Feldmaus war im Grunde eine gute Feldmaus und ihr gefiel Däumelinchen.
6: Du kannst den Winter über bei mir bleiben. Aber du musst meine Stube sauber halten und mir Geschichten erzählen, denn die liebe ich sehr.
5: Ich weiß viele Geschichten.
6: Einmal in der Woche kommt mein Nachbar mich besuchen. Er trägt einen schwarzen Samtpelz. Wenn du den zum Mann bekommen könntest, so wärst du gut versorgt. Aber er kann nicht sehen.
0: Däumelinchen mochte den Nachbarn nicht, denn er war ein Maulwurf. Er war sehr reich, aber er konnte die Sonne und die schönen Blumen nicht leiden, die sie so liebte, denn er hatte sie noch nie gesehen. Er hatte einen langen Gang durch die Erde gegraben, von seinem Haus zu dem Haus der Feldmaus, und er erlaubte ihnen darin spazieren zu gehen, so viel sie wollten.
7: Aber, Däumelinchen, fürchte dich nicht vor dem toten Vogel, der im Gang liegt. Er muss erst kürzlich gestorben sein. Es muss doch erbärmlich sein, als kleiner Vogel geboren zu werden. Er hat doch außer seinem Kiewit nichts und muss im Winter verhungern.
6: Ja, Herr Nachbar, das könnt ihr als vernünftiger Mann wohl sagen. Was hat der Vogel von seinem Kiewit, wenn der Winter kommt? Er muss hungern und frieren. Aber das soll wohl ganz besonders vornehm sein.
0: Däumelinchen sagte gar nichts, sondern ging in den Gang, wo der Vogel lag. Es war eine Schwalbe.
5: Vielleicht war er es, der so hübsch vor mir im Sommer sang. Wie viel Freude hat er mir gemacht, der schöne Vogel.
0: Däumelinchen war so traurig über den Vogel, dass sie nachts nicht schlafen konnte. Sie stand heimlich auf und flocht aus Heu eine schöne, warme Decke. Die trug sie zu dem Vogel.
5: Leb wohl, du schöner Vogel, und habe Dank für deinen herrlichen Gesang im Sommer.
0: Sie breitete die Decke über ihn, damit er in der kalten Erde warm liegen möge. Dann legte sie ihren Kopf an seine Brust. Erschrak aber zugleich, denn es war gerade, als ob drinnen etwas klopfte.
5: Er ist gar nicht tot, sondern nur betäubt. Ich kann ganz deutlich sein Herz klopfen hören.
0: Däumelinchen zitterte heftig, so war sie erschrocken. In der nächsten Nacht schlich sie sich wieder zu dem Vogel. Er war nun lebendig, aber ganz matt.
3: Ich danke dir für die Decke. Ich bin herrlich erwärmt worden.
5: Ich werde dich schon gesund pflegen, sodass du bald wieder fliegen kannst.
3: Meinen Flügel habe ich mir an einem Dornbusch gerissen. So bin ich zur Erde gefallen. Ich weiß aber nicht, wie ich hierher gekommen bin.
0: Den ganzen Winter blieb die Schwalbe nun da unten. Däumelinchen pflegte sie und hatte sie lieb. Weder der Maulwurf noch die Feldmaus erfuhren etwas davon, denn sie konnten die Vögel nicht leiden. Sobald das Frühjahr kam und die Sonne die Erde wärmte, wollte die Schwalbe Däumelinchen mit in den Sonnenschein nehmen.
3: Du kannst auf meinem Rücken sitzen und wir wollen zusammen weit in den grünen Wald fliegen.
5: Nein, ich kann nicht mitkommen. Es würde die Feldmaus betrüben.
3: Also dann leb wohl, Däumelinchen. Und vielen Dank für alles.
5: Leb wohl, kleine Schwalbe.
0: Der Sommer kam und der Herbst. Und Däumelinchen lebte noch immer unter der Erde. Und dann kam die Feldmaus mit einer großen Neuigkeit.
6: Stell dir nur vor, Däumelinchen, Unser Nachbar, der Maulwurf, hat um dich angehalten. In einer Woche soll die Hochzeit sein.
5: Nein, ich will den langweiligen Maulwurf nicht heiraten.
6: Schnick, schnack, wäre nicht widerspenstig, denn sonst werde ich dich mit meinen weißen Zähnen beißen. Es ist ja ein schöner Mann, den du bekommst, also sei dankbar.
0: Das arme Däumelinchen. Sie hatte eine solche Sehnsucht nach der Sonne und sollte jetzt für immer unter der Erde wohnen. Sie ging noch einmal raus aufs Kornfeld, um Abschied zu nehmen.
5: Lebe wohl, du helle Sonne. Grüß die kleine Schwalbe von mir, wenn du sie zu sehen bekommst.
3: Hier bin ich, Däumelinchen. Wie geht es dir?
5: Ach, es ist zu traurig. In einer Woche muss ich den hässlichen Maulwurf heiraten und kann nie mehr die Sonne sehen.
3: Nun kommt der kalte Winter und ich fliege weit fort, in die warmen Länder. Willst du mit mir kommen? Du kannst auf meinem Rücken sitzen.
5: Ja, ich werde mit dir kommen.
0: Däumelinchen setzte sich auf den Rücken der Schwalbe und die flog hoch in die Luft hinauf. Über Wälder und Seen bis in den Süden. In einem weißen Marmorschloss waren viele Schwalbennester und in einem wohnte die Schwalbe.
3: Hier ist mein Haus. Suche dir nur eine der herrlichen Blumen aus, die dort unten wachsen. Dort kannst du wohnen.
5: Mir gefällt die blaue Blume am besten. Dort will ich wohnen.
0: Die Schwalbe setzte Däumelinchen auf eines der breiten Blätter. Doch wie erstaunte diese. Inmitten der Blume saß ein kleiner Prinz, nicht größer als Däumelinchen. In jeder Blume saß ein Blumenelf, aber dieser war der König über alle. Er fand Däumelinchen das schönste Mädchen, das er je gesehen hatte. Und er fragte sie, ob sie seine Frau werden wolle. Das war ein anderer Mann als der hässliche Kräuterich und der langweilige Maulwurf. Sie sagte deshalb ja. Zur Hochzeit kamen alle Blumenelfen und es wurde ein herrliches und unvergessliches Fest.

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Das war die Oma. Und jetzt kommt Kinderliedergänge mit Titicacasee. Und danach Torben sagt, pump mir dein Tier. Und ja, genau.

0: Reinhard Horn kommt mit Affenpalmen-Twist. Ich wünsche euch weiterhin viel Spaß.
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war Nielsen mit Peter Pan und jetzt kommt Großstadtengel mit Klatsch-Patsch-Tanz. Ja, also alle wird machen und danach Honigkuchenpferd mit Mein Universum. Und danach melde ich mich dann nochmal wieder.

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meine Lieben, und schon ist meine Sendung schon wieder vorbei. So schnell geht das. Tja, 2 Stunden nix, ne? Ja, dann sag ich mal, einen schönen Pfingstsonntag noch. Dann wünsche ich euch einen schönen Pfingstmontag. Und sage mal, auch einen guten Start in die kurze Woche. Genau, ja. Und ja, hier bei Soundhaus und

Teddybär geht es dann jetzt erstmal Pause mit den Auto-DJ weiter und ab 19 Uhr unser Jean. Dann eben halt geht's bei Radio Clan weiter mit Harald Kuttner und ab 22 Uhr macht dann die Vertretung der Funky für die Anne. Genau. Ja, dann sage ich mal viel Spaß noch und einen schönen Pfingstsonntag wünscht eure Hanni. Danke fürs Zuhören und teilweise zum Mitmachen. Ich sag mal Dankeschön und tschüss, bis nächste Woche.

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Jetzt sind wir Elvis aus dem Studio Nürtingen. Ich habe mich eben kurzfristig spontan entschieden zu senden. Eben habt ihr auch Intro gehört und Repressor mit Early Bird. Ich habe mich entschieden, heute Country und Folk zu spielen. Das erste Lied, was ihr heute von mir zu hören bekommt, ist Lynyrd Skynyrd mit Sweet Home Alabama.

0: Jetzt habe ich euch mal Johnny Cash rausgesucht mit dem Lied Ring of Fire.
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1: Bei Radio Clan geht es mit Guy Mitchell und dem Lied Hard Herz Weiße Number.

Jetzt habe ich für euch mal Kenny Rogers rausgesucht mit dem Lied Lucille. 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
1: Weiter bei Radio Clan geht es mit Chris Christofferson und dem Lied Me and Bobby McGee.
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1: Bei RadioClan geht es mit Simon & Garfunkel und dem Lied The Boxer.

0: Ich bin Bruno Wolf.
1: Jetzt kommt Günter Gabriel mit dem Lied Hey Boss, ich brauche mehr Geld.
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Dann begrüße ich den Funk im Chat. Schön, dass du da bist. Und jetzt hört der Tell Me If I Net mit dem Liebsten bei Your Man.

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1: Jetzt kommt mein letztes Lied von meinem Outro. Das ist Che Che Kerl mit dem Lied Kokain.

Das war's heute von mir und mit meiner Sendung. Ich hoffe, dass es euch gefallen hat. Es würde mich sehr freuen, wenn ihr wieder einschaltet, wenn ich wieder sende. Wann ich wieder sende, weiß ich noch nicht. Schaut einfach auf der Homepage von radio-clan.de nach. Auf der Startseite wird angezeigt, wann jeder DJ sendet. Und wenn ihr auch Lust habt zu senden, dann seid ihr bei radio-clan.de herzlich willkommen. Einfach auf der Startseite von radio-clan.de das Bewerbungsformular ausfüllen und abschicken. Ein herzliches Dank geht an Funky, schön zum Chat war's. Und jetzt hört ihr mein Outro, aber mit

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0: Inch by Inch The Strikers, Music von D-Train, Go With The Flow, Weeks & Company, Beat The Street, Sharon Red, nochmal D-Train mit Keep Giving Me Love und You're The One For Me, Must Be The Music, Secret Weapon und The Strikers mit Body Music. Das war der Prelude Megamix Nummer 1, gemixt von Dimitri from Paris. Aus Manchester stammt die britische Jazz-Funk-Band 52nd Street. Ihr größter Hit in den USA war Tell Me How It Feels.
1: 1985.

0: Ein Soul-Klassiker, bei dem es um Jazz geht. Sir Duke, natürlich Stevie Wonder. Stevie befasst sich im Text mit Duke Ellington, der ihn in seinem Stil beeinflusst hat. Erwähnt werden ebenfalls Satchmo, also Louis Armstrong, Ella Fitzgerald, Glenn Miller und Count Basie. Sie hat mal als Backup-Sängerin in der Miami Sound Machine begonnen. Donna Ellen. Ihr wohl größter Hit, Serious.
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0: Sie nannte sich zwischenzeitlich The Black Madonna. Donna Allen aus Key West. Sirius stieg 1986 bis Platz 5 in den US R&B Charts. Blues, Soul und Funk hat er gemacht. Johnny Guitar Watson. Hier ist er mit I Miss Your Kiss.
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Johnny Guitar Watson, 1935 geboren, 1996 mit nur 61 Jahren von uns gegangen. Johnny erlitt auch

der Bühne in Yokohama einen Herzinfarkt und an dessen Folgen ist er dann leider verstorben. Zeit mal eben zu schauen, was in der zweiten Stunde alles so dabei ist. Midnight Star, Wet My Whistle.

Außerdem Stephanie Mills mit You Put in a Rush on Me. Und Lionel Richie, It Serves You Right. Jetzt noch Dr. Soul, Down Here in the Sea of Love. Bis gleich.

Und schon sind wir in der zweiten Stunde Funky Town. Herzlich willkommen dazu, sagt Thomas Kreher. Hallo. Big Fun, ja, großen Spaß, den werden wir auf jeden Fall haben. Schließlich stehen noch Midnight Star, Gary's Gang und Lionel Richie auf der Playlist. Unter anderem natürlich. Den Anfang dieser Stunde machte jedenfalls Inner City mit Big Fun. Hinter Inner City steckt Kevin Saunderson, DJ, Produzent und Songwriter. Kevin ist vor allem für den Detroit Techno Sound verantwortlich und war Ende der 80s prägend für dieses damals neue Musikgenre. 2018 kam das bislang neueste Album der Formation Change auf den Markt. Ich habe es mir nochmal zur Hand genommen. Change und Make Me Go Crazy. Feel that groove.

Love for Love heißt das bislang letzte Album von Change. Daraus gerade gehört Make Me Go Crazy. Im Gegensatz dazu ist der nächste Track ein Klassiker. It Only Takes a Minute, Tavares.

Wet My Whistle, Midnight Star. Wet My Whistle könnte, wenn man es wörtlich ins Deutsche übersetzt, vielleicht sogar zu schlüpfrigen Gedanken führen. Bedeutet aber im weitesten Sinne sich einen hinter die Binde kippen, wie man so schön sagt. Also ein Trinken. Oder auch den Schnabel nass machen. Wet My Whistle. Was immer wir auch machen, wir können einfach Freunde bleiben. We can still be friends. Hier ist die Nick Straker Band.

We Can Still Be Friends, Nick Straker. Die meisten kennen oft nur seinen großen Hit A Walk in the Park. Das war eher Pop. Nick Straker hat allerdings zum überwiegenden Teil Funk gemacht. We Can Still Be Friends war eine B-Seite der Single Turn Me Down. Jetzt eine Nummer 1 der R&B-Charts in den USA 1987. Immer schön vorsichtig, Herr Krier. Stephanie Mills und You Put a Rush on Me.

Sie hat nicht nur gesungen, sondern auch geschauspielert. Stephanie Mills. Und sie hat auch Preise gewonnen, zum Beispiel für ihre Performance im Musical The Wiz. Bei Funky Town gab es Stephanie mit ihrem Hit You Put in a Rush on Me aus dem Jahr 1987. Aus Harlem, New York City kommt die Formation Black Ivory. Hier sind sie mit You Are My Lover. 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

Keep on Dancing, Gary's Gang. Meistens wird ja die Originalversion aus 1979 gespielt. Ich habe mal den Hollywood 5 AM Club Mix mitgebracht. Der ist 1990 erschienen. Anfang der 80s hat er die Commodores verlassen, um eine grandiose Solokarriere zu beginnen. Lionel Richie. Sein erstes Soloalbum hieß dann auch einfach Lionel Richie. Und davon gibt's jetzt Serves You Right.

0: Serves You Right, Lionel Richie, Albumtrack von seinem Soloalbum 1982. Serves You Right tauchte allerdings später, nämlich 1987, auch nochmal als B-Seite auf, und zwar dann von Sela. Das war Funky Town für dieses Mal.
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0: Dort die Playlist, den Track of the Day und alles rund um die Show. Heute noch ist This the Future mit Fatback. Keep it funky, allzeit good times, sagt natürlich Thomas Krier, euer Mr. Funky Town. Tschüss, bis zum nächsten Mal.

0: Das war eine Funky Town Radio Show aus dem Archiv für das Laut FM Stationsnetzwerk. Wir schalten zurück in die angeschlossenen Stationen.
1: 2018. Katy Perry ist gleich am Start mit Firework aus dem Jahr 2011. Und den Anfang machen jetzt Yonasu und Norma Jean Martin mit Die For Me aus dem Jahr 2024. Ich bin's, Gregor, mich gibt's auch noch oben drauf und ich wünsche euch einen schönen Samstagnachmittag.
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Club und alle Farben zusammen mit You Not Us, Supergirl hier bei der 2010 Radio Show an eurem Samstagnachmittag. Und nachdem ja diese Woche so ein bisschen, naja, war und auch die letzte Woche schon nicht so schön vom Wetter, zumindest größtenteils, und viel Regen immer dabei war, habe ich eine gute Nachricht. Ab nächster Woche

0: Secret mit Strangers hier bei der 2010 Radio Show.
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0: Und er kommt in dieser Stunde aus dem Jahr 2003. The Rasmus mit In the Shadows, dein 2010 Classics der Stunde hier bei der 2010 Radio Show. Viel Spaß.

0: Hier ist die 2010 Radio Show. Wir starten rein in die nächste halbe Stunde. Gleich die neue von Paula Carolina, vor aber noch La Ing mit Morgens immer müde.
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Nicky Jur mit Good Times Go hier bei der 2010 Radio Show an eurem Samstagnachmittag. Schön, dass ihr mit am Start seid. Und kennt ihr das auch? Es ist so die ganze Woche, jeden Tag, naja, jetzt noch ein Tag und noch ein Tag. Und dann ist es endlich soweit. Es ist endlich Freitag und man weiß, okay, ein Tag noch arbeiten und dann ist es geschafft. Dann ist endlich wieder Wochenende, wie zum Beispiel heute. Und das haben sich Flo Rida und Jason Derulo auch gedacht. 2016 mit Hello Friday. Und den Song spiele ich euch jetzt aber im Owen Norton Remix hier bei der 2010 Radio Show. Einen schönen Samstagnachmittag wünsche ich euch. Hello.

0: Natred und Benediction im Luxury Remix hier bei der 2010 Radio Show. Und mit den Beats machen wir jetzt gleich weiter, bevor wir noch Cuff Keats und Alles geht vorbei aus dem Jahr 2021 für euch haben. Habe ich jetzt Erdice im den Löwenzahn Festival und Bratwurst Remix für euch aus dem Jahr 2018. Sehr nicer Track. Macht auf jeden Fall gute Laune. Jetzt hier bei der 2010 Radio Show. Schönen Samstag.
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1: Samstagnachmittag, 17 Uhr haben wir's. Hier ist die 2010 Radio Show mit mehr Musik der letzten Jahre und den Hits von heute. Und wir starten gemeinsam rein in die nächste halbe Stunde mit am Start. Die Ärzte und M&F aus dem Jahr 2012. Tiesto und Fastball hören wir gleich mit All My Life aus dem Jahr 2024. Und den Start macht jetzt ein Track aus dem Jahr 2010. Afrojack und Alpha Simons mit Take Over Control. Ich würde auch sagen, die Musik übernimmt jetzt hier die Kontrolle. Ich bin's Gregor, mich gibt's trotzdem noch oben drauf. Und ich wünsche euch einen schönen Samstagnachmittag.
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Klangkarussell und Will Hart mit Moments hier bei der 2010 Radio Show. Unser nächster Künstler steht momentan etwas in der Kritik. Es wurden schwere Vorwürfe gegen ihn erhoben. Ava Young, hier ist er zusammen mit Weiß und Leonie. Bisher ist nichts geklärt und auch nichts offiziell geklärt. Von daher hören wir erstmal seine Musik weiter.

0: 2018.
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0: Und er kommt in dieser Stunde aus dem Jahr 2008. The Cardigans mit My Favorite Game. Viel Spaß.

0: Hier ist die Trendy 10 Radio Show. Wir starten rein in die nächste halbe Stunde. Gleich die neue von Rehab, vor aber noch Lost Frequencies. Are you with me?
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Mit König der Nachbarschaft aus dem Jahr 2022 hier bei der 2010 Radio Show. Auf jeden Fall ein ordentlicher Ohrwurm. Den habe ich auf jeden Fall den ganzen Abend wieder im Kopf. Aber auch unser nächster Track aus dem Jahr 2011 ist ein richtiger Ohrwurm und damals richtig durch die Decke gegangen. Er kommt, wie gesagt, aus dem Jahr 2011 von Jennifer Lopez und Pitbull. On the Floor. Richtig nicer Track. Jetzt hier bei der 2010 Radio Show. Viel Spaß.

Set und She Wants Me Dead aus dem Jahr 2016 hier bei der 2010 Radio Show. Und ein bisschen Musik habe ich diese Stunde noch für euch. Major Lazer und Alicia Cara sind am Start. Hell and High Water. Robin Schulz und Hügel mit I Believe I'm Fine. Vorher aber noch Loot und Elephant mit Pashamama hier bei der 2010 Radio Show aus dem Jahr 2024.

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1: 18 Uhr am Samstagabend, hier ist die 2010 Radio Show mit mehr Musik der letzten Jahre und den Hits von heute und wir starten gemeinsam rein in die nächste halbe Stunde mit am Start Sunlight von The Magician und Years and Years aus dem Jahr 2014. Trettmann und Kitschkrieg sind am Start mit Insomnia aus dem Jahr 2023 und den Anfang macht jetzt ein Track aus dem Jahr 2024. Gwen Doelny mit FUK, ich bin's Gregor, mich gibt's auch noch oben drauf und ich wünsche euch einen schönen Samstagabend.
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Einen wunderschönen Sonntagabend wünsche ich allen. Hier ist sie wieder, eure Anne. Ich begrüße alle ganz recht herzlich hier zu meiner Vertretungssendung für unseren Funky.

geht es hier weiter mit D'Artagnan und Siebenmal. Und danach habe ich hier Loft mit Mallorca.

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1: Das ist jetzt Miguel Rios mit Sonnenschein und Regenbogen.
0: Stille See und Wilde.
1: Und danach habe ich hier der Biker.

Jetzt habe ich hier Vincent Groß und Olaf der Flipper mit Trinken Wein, Feeling Fine. Und danach habe ich hier auch Dion mit Jill.

es jetzt Enigma mit The Rivers of Belief. Und danach habe ich ja Don Omar mit Zumba. Und als drittes habe ich ja noch China Tea mit Money for My Honey.

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1: Das ist jetzt Bruce Springsteen mit Together Tenderest. 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Und danach habe ich hier Frank Duval mit Time for Angels.

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1: Das ist jetzt Georg Stengel mit AT.
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meine Lieben, meine Vertretungssendung geht jetzt hiermit zu Ende. Ich bedanke mich ganz recht herzlich hier fürs Zuhören.

Mich könnt ihr wieder hören am Dienstag mit einer weiteren Vertretungssendung ab 18 Uhr. Für heute schließe ich meine Musikbox.

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4: Ein schöner Tag geht vorbei, neigt sich seinem Ende entgegen und nun kommt das Sahnehäubchen. 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
5: 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Jagst du den Alltag und die Sorgen weg. Und wenn du stets gemütlich bist und etwas Appetitliches, dann nimm es dir egal von welchem Fleck.

0: ihr Herzensmenschen da draußen, das nenne ich doch mal eine Begrüßung. Willkommen zu Lovetime, dem Ort im Radio, an dem Gefühle nicht flüstern müssen, sondern ganz entspannt auf dem Sofa Platz nehmen dürfen. Wir nehmen uns wie jeden Sonntag jetzt Zeit für große Emotionen, leise Gedanken und für Songs, die mehr sagen als jede Sprachnachricht um 1:30 nachts. Wir lassen es klingeln, kurz nach 22 Uhr, da darf man das, De La Soul, Hip-Hop mit Humor, Groove und dieser lässigen 90er-Attitüde, als man noch dachte, ein Anruf, der könnte alles klären. Spoiler konnte er nicht. Aber der Song, der ist geblieben. Ring, ring, ring. Schön, dass du da bist.
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0: Geschmeidige Klänge mit Matt Bianco, perfekt für alle, die ganz cool werden wollen, cool am Sonntagabend. Dabei nehme ich dich bekanntlich jeden Sonntag ein wenig an die Hand, natürlich sanft. Apropos Sonntag, nicht unbedingt der beliebteste Tag der Woche, das ist ohne Zweifel der Samstag. Die Geschäfte haben geöffnet, es ist Wochenende, sollte man nicht arbeiten müssen, dann kann man sogar lange schlafen und muss nicht früh ins Bettchen. Der Sonntag hingegen, das ist für viele der Ausruhtag, auf der Couch oder aber daneben. Wie sieht dein perfekter Sonntag aus? 015 25 840 5057, unsere WhatsApp-Nummer noch einmal 015 25 840 5057.
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0: Chili Peppers. Wie sieht dein perfekter Sonntag aus? Diana, die hat etwas zum Thema.
1: Ja, Sonntag ist lang ausschlafen, schön in Ruhe frühstücken und dann vom Frühstückstisch direkt auf die Couch die Beine hochlegen, den Fernseher anmachen und einfach den ganzen Tag nichts tun. Ja, das war vielleicht mal so, bevor ich ein Kind hatte, aber somit ist Sonntag für mich so gut wie jeder andere Tag oder fast noch stressiger, weil das Kind natürlich den ganzen Tag zu Hause ist und es geht einfach schon in der Früh rund. Ja, da ist nichts mit ausruhen. Also Leute, die noch keine Kinder haben und noch ganz jung sind, genießt eure Sonntage noch, einfach mal nichts zu tun. Das wird noch dauern, bis die Zeiten wiederkommen mit Kind.
0: Es fing so schön an, ein fauler Sonntag. Aber so ist das im Leben. Nun Musik von James Blunt, ein Song, den wirklich jeder kennt. You're Beautiful, ein kurzer Blick, ein nicht gelebter Moment, eine Geschichte, die im Kopf weitergeht. James Blunt hat später selbst gesagt, der Song sei eigentlich traurig. Vielleicht ist genau das der Grund, warum er vielen Mitmenschen im Ohr geblieben ist. James Blunt.

0: Christoph.
1: Zwei Männer, eine gemeinsame Vergangenheit, Robbie Williams und Gary Barlow Shame. Gestern ist sie 67 geworden. Susanna Hoffs, die Stimme von den Bengals. Mitgebracht habe ich dir heute einen Song, der schon oft in dieser Sendestrecke zu hören war, Eternal Flame. Allerdings nicht die Ursprungsversion aus dem Jahr 1988. Im vergangenen Jahr hat Susanna Hoffs den Song nochmal neu aufgenommen. Sie selbst sagt über die Aufnahme, als ich vor dem Mikrofon stand, kämpfte ich mit den Tränen der Dankbarkeit. Dankbarkeit für die Gelegenheit, ein Lied zu singen, das ich mein ganzes Erwachsenenleben lang geliebt und geschätzt habe. Wir sind zusammen erwachsen geworden. Wir schätzen den Song auch, Eternal Flame.

0: perfekte Sonntag. Mehr wird genommen, Regen eher nicht so. Wie sieht der perfekte Sonntag für Stefan aus?
1: Also der perfekte Sonntag sah bei mir früher so aus, dass ich ausgeschlafen habe, dass ich gefrühstückt habe und so weiter, genau, und dann einfach den Couching Day einberufen habe. Wenn ich jetzt an einen schönen Sonntag denke, dann ist es natürlich, dass ich mit meiner kleinen Tochter aufstehe, dass wir zusammen dann was frühstücken und genau. Und dann läuten wir den Tag ein, wo wir uns so einen Faulenzer-Tag da machen.
0: Unsere WhatsApp-Nummer 01525 840 5057. Willkommen zur Rubrik Live-Tracks. Große Bühne, große Stimme. Mehr muss man nicht sagen. Mariah Carey, Without You und Hero.

Essensstunde Love Time. Wir hören uns wieder nach 23 Uhr. Jetzt Falsett, Gefühle und Nähe, musikalisch. Drei Brüder, die wussten, wie man Herzschmerz vertont. Die Bee Gees. Bis gleich.

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1: Wir geben uns noch ein weiteres Stündchen Love Time, ganz entspannt. Manche entspannen wunderbar während dieser Sendestrecke. Johanna, die braucht ganz andere Dinge, wie sie uns gleich verrät. Hallo Johanna, was hilft dir, um so richtig zu entspannen?
2: Hey, ich bin Johanna und mir helfen zum Beispiel Meditationen ganz gut. Und ich kann super entspannen oder klassische Musik oder aber auch mal ein gutes Buch. Einfach schön nachmittags auf der Couch mit einer Tasse Tee und einem guten Buch hilft mir total. Und ich kann total entspannen, kann ich jedem nur empfehlen. Oder auch mal, wie gesagt, eine Meditation finde ich super.
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Auch heute am 18. Januar blicken wir verträumt in die Sterne, wenngleich es heute wenig verträumt zugeht. Am kommenden Freitag startet das Dschungelcamp. So heißt es im Volksmund. Ich bin ein Star, holt mich hier raus. Und mit den Stars, ist das so eine Sache? Oder sagen dir Namen wie zum Beispiel Samira Yavuz, Patrick Romer, Mea Dumont, Umu Tekin, Ariel Hediger, Simone Ballack, Stefan Dürr, Eva Benitatu, Hubert Feller, Nicole Bessler-Böttcher, irgendetwas. By the way, Hardy Krüger Junior, den mag man kennen. Und bei der Personalie Gil Ofarim, da scheiden sich die Geister. Sei es drum, es ist bereits die 19. Staffel, wie es diesbezüglich sternkucktechnisch ausschaut. Mehr zum Thema gleich nach Charlie Puth. Pop verspielt modern, Liebe kann auch leicht sein. Lipstick.

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0: Auf geht's in den Dschungel. Wir haben alle 12 Sternzeichen zum Thema.
1: 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Im Studio für dich, Franziska Luca.
2: Unkraut vergeht nicht. Fressen oder gefressen werden, das ist hier die Frage. Und nicht alle Dschungelbesucher treffen eine lebenserhaltende Entscheidung. Wer vor lauter Urwald die Futterbäume nicht sieht, sich vegetarisch von Giftpflanzen ernährt oder mit jedem Säbelzahntiger kuscheln will, der wird als Eintagsfliege enden. Aber es wachsen ja auch Glückspilze im Dickicht. Widder. Vom wilden Affen gebissen. Mit markerschütterndem Schrei schwingt sich der furchtlose Krieger an armdicken Lianen der Herausforderung entgegen, rodet mit einer selbstgemachten Machete ein Stück Urwald und brät sich am Lagerfeuer den selbst erlegten Tiger zum Abendessen. Für morgen ist ein Wettrennen mit dem Reviergorilla geplant. Der Sieger kriegt Jane. Stier. Wellness am Wildwasser. Das Moorbad im Sumpf ist schon wegen dem natürlichen Massageeffekt dank vieler Krabbeltierchen ungemein entspannend. Danach wird unterm Wasserfall geduscht und wenn dem Stier bisweilen noch die gebratenen Raupen in den Mund fliegen, ist das Wohlbefinden gesichert. Ein Rindvieh mit dicker Kuhhaut genießt und schluckt. Zwillinge. Interessante Speisekarte. Ach, ist das aufregend, zwitschert der quirlige Zwilling, hüpft mit den Kolibris von Ast zu Ast und kann sich gar nicht satt sehen an den verschiedenartigen Essensvorschlägen, die er am liebsten im Flug verschluckt. Den lustigen Vögel mögen auch die Ureinwohner. Nur, wenn er aus dem Kochtopf heraus Zubereitungstipps gibt, werden sie sauer. Krebs. Erst ein Nest, dann der Rest. Kaum im Dschungel angekommen, fängt der geborgenheitssüchtige Typ an, auf der Suche nach einem kuscheligen Plätzchen im Unterholz herumzukrauchen und es warmweich auszupolstern, damit die sensible Seele keine Dornenkratzer abkriegt. Direkt nebenan ist dann der Streichelzoo und sogar die Würgeschlange frisst dem Krebschen aus der Hand.
0: Vier weitere Sternzeichen nach Madonna. Madonna, take a bow.